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1: Frankfurt startet neblig in die Nacht. Aktuell sind es 12 Grad. Und auch in den frühen Stunden bleibt der Nebel erstmal zäh. Im Tagesverlauf wird es nach und nach heller, gegen Mittag sogar überwiegend klar, später dann wieder mehr Wolken. Die Höchstwerte liegen heute bei 18 Grad, morgen wird es mit 14 Grad deutlich kühler und ziemlich trüb.
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2: Derzeit keine Meldungen, weiterhin eine gute Fahrt. Ist euch sonst noch etwas aufgefallen an Staus oder Blitzer? Dann schickt uns eine WhatsApp an die 069 669 669 669. Gute Fahrt!
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1: Frankfurt startet neblig in die Nacht. Aktuell sind es 12 Grad. Und auch in den frühen Stunden bleibt der Nebel erstmal zäh. Im Tagesverlauf wird es nach und nach heller, gegen Mittag sogar überwiegend klar, später dann wieder mehr Wolken. Die Höchstwerte liegen heute bei 18 Grad, morgen wird es mit 14 Grad deutlich kühler und ziemlich trüb.
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2: Derzeit keine Meldungen, weiterhin eine gute Fahrt. Ist euch sonst noch etwas aufgefallen an Staus oder Blitzer? Dann schickt uns eine WhatsApp an die 069 669 669 669. Gute Fahrt!
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1: Waage. Neugier treibt Sie heute voran. Seien Sie bereit, neue Wege zu beschreiten und die Vielfalt in vollen Zügen zu genießen.
2: Skorpion.
1: Konflikten weichen Sie heute am besten aus, denn ein Kampf lohnt sich für Sie eher nicht.
2: Schütze.
1: Es ist Zeit, alte Beziehungen zu heilen und neue Verbindungen aufzubauen. Schaffen Sie ein neues Gefühl von Gemeinschaft.
2: Steinbock.
1: Abenteuer warten auf Sie. Probieren Sie mal was Neues aus, um aus dem stressigen Alltag zu entfliehen.
2: Wassermann.
1: Ihr einzigartiger Ansatz zur Liebe kann erfrischend sein. Experimentieren Sie mit unkonventionellen Date-Ideen.
2: Fische.
1: Sie neigen heute zu Übertreibungen. Treten Sie bescheiden auf und halten Sie sich lieber zurück.
2: Widder.
1: Verbessern Sie Ihre Kommunikationsfähigkeiten. Klare und respektvolle Kommunikation fördert positive Beziehungen und Verständnis.
2: Stier.
1: Ihre Gesundheit sollte heute im Mittelpunkt stehen. Übernehmen Sie sich nicht und führen Sie ein gesünderes Leben.
2: Zwillinge.
1: Planen Sie mehr Zeit für Selbstpflege und Entspannung ein, um Ihre innere Balance zu finden.
2: Krebs.
1: Wenn Sie sich überwältigt fühlen, ist das heute völlig okay. Im Moment kommen die Dinge alle auf einmal auf Sie zu.
2: Löwe.
1: Geduld und Durchhaltevermögen sind heute nicht Ihre Stärke. Vergessen Sie das nicht, bevor Sie anderen Vorwürfe machen.
2: Jungfrau.
1: Ihre Entschlossenheit wird heute auf die Probe gestellt. Bleiben Sie fokussiert, um Hindernisse zu überwinden.
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0: Hallo nach Gut Leutviertel. Bei euch am Westhafen Tower haben wir die aktuelle Frankfurt-Temperatur mit 11,4 Grad gemessen.
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0: Frankfurt startet noch dicht eingepackt im Nebel. Dazu liegen gerade 11 Grad an. Im Laufe des Vormittags bleibt es erst trüb, dann wird es freundlicher und am Nachmittag zeigen sich bei 18 Grad auch ein paar sonnigere Abschnitte. Richtung Abend mischen wieder mehr Wolken mit, bevor in der Nacht der Nebel zurückkommt. Morgen wird es deutlich kühler, mit Höchstwerten um 14 Grad.
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3: Derzeit keine Meldungen, weiterhin eine gute Fahrt. Ist euch sonst noch etwas aufgefallen an Staus oder Blitzer? Dann schickt uns eine WhatsApp an die 069 669 669 669. Gute Fahrt!
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4: Ab geht's in den Mittwoch. Einen wunderschönen guten Morgen euch allen. Und an diesem Morgen kann ich schon mal sagen, rentiert sich der ganz genaue Blick in euren Geldbeutel. Genauer gesagt ins Kleingeldfach. Denn vielleicht, also mit ganz viel Glück, befindet sich darin eine Münze, die gerade echt viel Geld wert ist, die für viel Geld angeboten wird. Was das für eine besondere Euro-Münze ist, darüber sprechen wir heute Morgen bei mir in der Show in circa 15 Minuten. Ja, bleibt mal dabei.
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0: James Arthur ist das. Blindside bei Radio Frankfurt. Die besten Hits aller Zeiten für euch. Guten Morgen.
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2: Unsere Zahl des Tages ist heute die 44. Denn 44 heiße Tage gab es von Juni bis August hier in Frankfurt. In den Sommern zwischen 1961 und 1990 waren es im Schnitt nur 11. Das teilt die Stadt mit. Sogenannte heiße oder Hitzetage nennen die Meteorologen die Tage, an denen 30 Grad Celsius und mehr erreicht werden. 44 heiße Tage im Frankfurter Sommer zuletzt. Die 44 ist damit unsere Zahl des Tages.
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0: Shapeshifters, Lola's Theme bei Radio Frankfurt. Die besten Hits aller Zeiten. Guten Morgen. Schaut in den nächsten Wochen und Monaten mal ein bisschen genauer auf euer Wechselgeld. Vielleicht erwischt ihr dann eine sehr wertvolle 2-Euro-Münze. Wobei, ich bin ehrlich, die Chance, dass diese Münze im Umlauf landet, ist extrem gering. Auch wenn es möglich wäre, damit zu bezahlen. Passt auf, Irland hat neue 2-Euro-Münzen hergestellt, die man sich kaufen konnte. Und die Iren drehen durch. Es sind Gedenkmünzen mit der Band U2 drauf. Da gibt es zwei Varianten und die seltenere Variante der beiden gibt es nur 5000 Mal, hat im Einkauf knapp 40 Euro gekostet und war sehr schnell ausverkauft. Dementsprechend hat diese U2 2-Euro-Münze aus Irland schon jetzt eine ordentliche Wertsteigerung und wird gerade teilweise für bis zu 500 Euro angeboten. Eine 2-Euro-Münze. Also, ich sag's ja, die wird kaum jemand zum Bezahlen nutzen, aber wer weiß, vielleicht passiert ja ein blödes Missgeschick und sie landet doch in eurem Geldbeutel. Ich würde es euch wünschen.
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0: Hallo nach Gut Leutviertel. Bei euch am Westhafen Tower haben wir die aktuelle Frankfurt-Temperatur mit 11,4 Grad gemessen.
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2: Ich bin Klaus Bente, guten Morgen. Insgesamt 54.000 Mitfahrten und mehr als 5.000 registrierte Nutzerinnen und Nutzer. Mit diesen Zahlen ist die Mitfahr-App hier in Frankfurt die deutschlandweit erfolgreichste ihrer Art, teilt die Stadt mit. Das Pilotprojekt ist eine flexible Ergänzung zum öffentlichen Nahverkehr und soll den Autoverkehr in Frankfurt reduzieren. Am Montag hat sich schon wieder ein Vogel im an der Konstabler Wache ausgestellten Kunstwerk A Sky Full of Hope verfangen. Im November soll die Netzskulptur für eine Winterpause abgehängt werden, um im März wiederzukommen. Insgesamt soll die Installation 3 Jahre lang an der Konsti zu sehen sein. Die Linke hier in Frankfurt fordert den Magistrat nun auf, darauf zu verzichten, das in der Stadtgesellschaft umstrittene Objekt wieder nach der Winterpause aufzuhängen. Aufmerksame Zeugen haben in der Nacht zu Dienstag in Offenbach einen mutmaßlichen Fahrzeugbrandstifter verfolgt, gestellt und der Polizei übergeben. Die Zeugen, die sich in einer Gaststätte in der Luisenstraße aufhielten, hatten kurz vor 1 Uhr ein lautes Klirren gehört. Als sie nachschauten, stand auf der Straße ein geparkter Opel Corsa, dessen Scheibe beschädigt war und aus dem bereits Flammen schlugen. Außerdem bemerkten sie einen Mann, der sich vom Fahrzeug entfernte und davonlief. Die Zeugen nahmen die Verfolgung auf und konnten ihn unweit des Tatorts einholen und festhalten. Er wurde dann vorläufig festgenommen.
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0: Frankfurt startet noch dicht eingepackt im Nebel. Dazu liegen gerade 11 Grad an. Im Laufe des Vormittags bleibt es erst trüb, dann wird es freundlicher und am Nachmittag zeigen sich bei 18 Grad auch ein paar sonnigere Abschnitte. Richtung Abend mischen wieder mehr Wolken mit, bevor in der Nacht der Nebel zurückkommt. Morgen wird es deutlich kühler, mit Höchstwerten um 14 Grad.
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3: Derzeit keine Meldungen, weiterhin eine gute Fahrt. Ist euch sonst noch etwas aufgefallen an Staus oder Blitzer? Dann schickt uns eine WhatsApp an die 069 669 669 669. Gute Fahrt!
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5: Blitzer haben wir, und zwar einmal auf der A5 in der 60er-Zone Höhe Niederursel wird da geblitzt. Bitte vorsichtig und Fuß vom Gas. Wir haben einen Blitzer stehen in der Gutleutstraße. Dort sind 30 erlaubt. Und außerdem steht noch ein Blitzer in der Obermainanlage, ebenfalls 30er-Zone. Und wenn ihr noch was entdeckt, dann melden an uns bitte an die 069 669 669 669. Gute Fahrt.
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6: Guten Morgen, angenehmes Wachwerden euch. Gleich bei mir in der Show gute Nachrichten für alle, die schon auf Weihnachten hinfiebern, aber auch für alle, die einfach fliehen wollen. So, was das für eine gute Nachricht sein kann, die auf all das zutrifft, das hört ihr in 5 Minuten bei mir in den Good News.
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0: klingen die besten Hits aller Zeiten für euch. Meredith Brooks, Bitch, bei Radio Frankfurt und gleich noch mehr Hits für euch, unter anderem von Purple Disco Machine mit Sophie and the Giants.
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0: Heute Morgen gute Nachrichten für alle unter euch, die entweder gerne verdammt gut vorbereitet sind oder aber Weihnachten mit der Familie gar nicht mehr erwarten können, denn ab heute gibt's die Möglichkeit, an Bahntickets für die Weihnachtszeit zu kommen. Die Bahn hat den Fahrplan für 2027 veröffentlicht. Der gilt ab dem 13. Dezember und schon ab heute können Tickets gebucht werden und das dann eben auch für die Weihnachtsfeiertage. An den Preisen soll sich nichts ändern. Das ist die gute Nachricht für euch. Die schlechte: kann natürlich auch wieder Verspätungen geben. Laut aktuellen Zahlen ist fast jeder zweite Fernzug unpünktlich. Aber Achtung, vielleicht ist das ja gar keine schlechte Nachricht, sondern auch eine gute Nachricht, weil vielleicht kommt ihr an Weihnachten ja dann so verspätet bei der Familie an, dass ihr den ersten großen Streit zur Weihnachtszeit gar nicht mitmachen müsst.
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0: Euer Ohrwurm für den Mittwochmorgen, Desireless, Voyage Voyage bei Radio Frankfurt. Wir haben die besten Hits aller Zeiten für euch. Guten Morgen. Wir werden sportlich an diesem Mittwochmorgen und schauen erstmal auf die DFB-Frauen. Die haben gestern Abend auch das nächste Testspiel gewonnen. 2:1 gegen Japan und der Blick auf die Champions League. Zuerst auf die Bayern, die haben gestern Abend nur 3:3 bei Viking Stavanger gespielt. Außerdem hat Leipzig zu Hause gegen PSV Eindhoven 1:0 gewonnen. Heute Abend dann ab 21 Uhr der BVB bei Bodo Glimt und der VfB Stuttgart bei Slovan Bratislava.
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0: Hallo nach Heddernheim. Bei euch an der Römerstadt haben wir die aktuelle Frankfurt-Temperatur mit 10,1 Grad gemessen.
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2: Ich bin Diana Kramer. Die schwarz-rote Koalition hat ihren Streit über eine Zuckersteuer auf gesüßte Getränke beigelegt. Der Kompromiss sieht eine zweistufige Steuer und Ausnahmen für kleinere Hersteller vor, berichtet das RND. Mit der Zuckersteuer will Bundesfinanzminister Lars Klingbeil zusätzliche Einnahmen für den Bundeshaushalt generieren und gleichzeitig Getränkeherstellern einen Anreiz geben, den Zuckergehalt zu senken und ihre Produkte so gesünder zu machen. Die Zuckersteuer soll heute im Kabinett beschlossen werden. Schocknachricht am späten Abend aus dem Vatikan. Papst Leo XIV. Hat Lungenkrebs. Das gaben seine Ärzte nach einer Operation des 71-Jährigen bekannt. Bei dem Eingriff wurde Leo der untere Teil der rechten Lunge entfernt. Nach einer Gewebeuntersuchung stand dann fest, es ist Krebs.
3: Eine Schreckensnachricht für viele Gläubige. Leo selbst, sagen seine Ärzte hier, habe damit gerechnet, dass es Krebs ist. Seine Prognose sei aber gut, da der Tumor im Frühstadium entdeckt wurde. Etwa 1,5 Stunden wurde der Papst hier operiert. Alles lief wie geplant und einige Zeit später fragte er schon nach seinem Abendbrot. Erst am Wochenende hatte Leo, der sich immer fit hält, völlig überraschend erklärt, er habe einen Lungenknoten. Claudia Wächter, Rom.
2: Rund 4 Jahre nach den Anschlägen auf die Nord Stream Pipelines in der Ostsee beginnt in Hamburg der erste Prozess gegen einen der mutmaßlichen Täter. Angeklagt ist ein ukrainischer Staatsangehöriger. Die Bundesanwaltschaft wirft ihm unter anderem Kriegsverbrechen und die Herbeiführung von Sprengstoffexplosionen vor. Er soll gemeinsam mit weiteren Militärangehörigen die Anschläge geplant und ausgeführt haben. Dabei wurden im September 2022 3 der 4 Gasleitungen schwer beschädigt. Zum Fußball. Der FC Bayern hat in der Champions League einen weiteren Sieg verpasst. Trotz zwischenzeitlicher Führung reichte es gegen Viking Stavanger am Ende nur zu einem 3:3. Kritik von Bayern-Trainer Kompany nach dem Spiel bei Prime Video.
4: Totale Konzentrationsfehler, nach meiner Meinung auch. Wir waren einfach nicht schlau. Nicht gegen Augsburg, wo wir dann nach 8 Sekunden ein Gegentor bekommen. Nicht heute, wo wir nach 1,5 Minuten ein Gegentor bekommen. Ein bisschen Übermut und dann einfach jede Chance im Moment auch für den Gegner ist ein Tor.
2: Besser lief es für RB Leipzig. Die Sachsen gewannen ihr Heimspiel gegen Eindhoven mit 1:0.
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0: Frankfurt startet grau und neblig in den Morgen. Dazu liegen aktuell 11 Grad an. Im Laufe des Tages zähmt sich der Nebel nur langsam. Ab Mittag mischen sich ein paar Wolken dazwischen und es wird mit 18 Grad am freundlichsten. Morgen bleibt es deutlich kühler und wieder ziemlich zäh mit Nebel, maximal 13 Grad.
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6: Jetzt das Aktuellste aus der Radio Frankfurt Verkehrszentrale. Auf der B8 Hanauer Landstraße zwischen Ernst-Heinkel-Straße und Frankfurt-Ost habt ihr dichten Verkehr.
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2: Guten Morgen, schönen Start in den Mittwoch euch und an diesem Mittwochmorgen wird ausgepackt. Ich würde gern von euch wissen, wann ihr in der Kindheit mal richtig Stress mit euren Eltern bekommen habt, nachdem ihr Sven erzählt hat, dass er von einem ganz bestimmten Song mit 4 Jahren so genervt war, dass er dadurch fast einen Feuerwehreinsatz ausgelöst hat. Wie das zusammenpassen kann, was da passiert ist, das hört ihr in 5 Minuten hier bei mir in der Show.
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0: Zoe Wees bei Radio Frankfurt. Die besten Hits aller Zeiten für euch. Guten Morgen. Gleich hört ihr Santana Smooth. Wann hat's bei euch mal richtig gekracht? Ich würde heute Morgen gern von euch wissen, wann habt ihr in eurer Kindheit mal richtig Ärger mit euren Eltern bekommen? Denn Sven hat sich bei mir in die Show gemeldet und hat mir von einer Situation erzählt. Ich sag's euch, als ich das erste Mal gehört habe, ich bin wirklich abgebrochen. Es gab nämlich diese eine Sache, die ihn damals als Vierjährigen richtig genervt hat. Und was er dann getan hat, naja. Das kam nicht so gut an bei den Eltern.
1: Damals hat mein Bruder von Aqua die Barbie-Girl-CD rauf und runter gehört. Und es ging mir so auf die Nerven. Ich war vielleicht 4, 5 Jahre alt. Und dann habe ich diese CD einfach in den Toaster gepackt. Die ganze Küche war verqualmt mit schwarzem Rauch. Aber ich glaube, ich habe da allen im Haushalt mit einem Gefallen getan, weil dann mit der CD Feierabend war.
0: Wie stark ist denn diese Geschichte? Also bitte nicht nachmachen, aber einfach mal so genervt von der Aqua-Barbie-Girl-CD des Bruders, dass er quasi die halbe Bude fast abgefackelt hätte. So, jetzt seid ihr dran heute Morgen. Wann habt ihr in eurer Kindheit mal richtig Stress mit euren Eltern bekommen? WhatsApp zu mir 069 und dreimal die 66669. Und natürlich gibt's jetzt Aqua mit Barbie Girl. Die besten Hits aller Zeiten für euch. Schönen Morgen.
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0: mit Katy Perry in diesem Mittwochmorgen. Last Friday Night, Radio Frankfurt hier mit den besten Hits aller Zeiten. Schönen guten Morgen. Das bitte auf gar keinen Fall nachmachen. Die Barbie Girl CD von Aqua in den Toaster stecken. Das hat Sven getan. Die Story hat er vorhin hier in der Show erzählt. Und zwar war er 4 Jahre alt, als er die CD in den Toaster gesteckt hat, weil er so genervt von seinem Bruder war, der den Song wirklich nonstop gehört hat. Ja, Küche war natürlich übelst verraucht. Das hätte wahrscheinlich auch schlimmer ausgehen können. Ich würde von euch heute Morgen gern wissen, wann habt ihr mal richtig Stress mit euren Eltern bekommen? Dazu jetzt Micha in der Show.
1: Also als Kind beim Sportunterricht, je nachdem was anstand, zum Beispiel Boxspringen oder Ringetouren, habe ich dann mich immer so auf dem Schulhof irgendwo aufgehalten und habe mir sehr viel Zeit gelassen, in die Sporthalle zu kommen. Ja, der Sportunterricht hat angefangen, der kleine Micha stand draußen und die Sporthalle war leider abgeschlossen. Dann kam ich da nicht mehr rein und hatte im Prinzip eine Freistunde, sage ich jetzt mal, unfreiwillig. Ging auch die ersten paar Male gut, bis dann doch mal meine Eltern informiert wurden. Oh. Und dann musste ich es unterlassen und dann doch am Sportunterricht teilnehmen. Bin ich halt erwischt worden.
0: Ja, aber das Positive, ein paar Mal ging es ja gut. Also, jetzt seid ihr dran. Wann habt ihr in eurer Kindheit mal richtig Stress mit den Eltern bekommen? Eure Geschichten, woran müsst ihr heute Morgen denken? WhatsApp zu mir 069 und dreimal die 669.
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0: Hallo nach Heddernheim. Bei euch an der Römerstadt haben wir die aktuelle Frankfurt-Temperatur mit 10,1 Grad gemessen.
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2: Ich bin Klaus Bente, guten Morgen. Insgesamt 54.000 Mitfahrten und mehr als 5.000 registrierte Nutzerinnen und Nutzer. Mit diesen Zahlen ist die Mitfahr-App hier in Frankfurt die deutschlandweit erfolgreichste ihrer Art, teilt die Stadt mit. Das Pilotprojekt ist eine flexible Ergänzung zum öffentlichen Nahverkehr und soll den Autoverkehr in Frankfurt reduzieren. Am Montag hat sich schon wieder ein Vogel im an der Konstabler Wache ausgestellten Kunstwerk Sky Full of Hope verfangen. Im November soll die Netzskulptur für eine Winterpause abgehängt werden, um im März wiederzukommen. Insgesamt soll die Installation 3 Jahre lang an der Konsti zu sehen sein. Die Linke hier in Frankfurt fordert den Magistrat nun auf, darauf zu verzichten, das in der Stadtgesellschaft umstrittene Objekt wieder nach der Winterpause aufzuhängen. Aufmerksame Zeugen haben in der Nacht zu Dienstag in Offenbach einen mutmaßlichen Fahrzeugbrandstifter verfolgt, gestellt und der Polizei übergeben. Die Zeugen, die sich in einer Gaststätte in der Luisenstraße aufhielten, hatten kurz vor 1 Uhr ein lautes Klirren gehört. Als sie nachschauten, stand auf der Straße ein geparkter Opel Corsa, dessen Scheibe beschädigt war und aus dem bereits Flammen schlugen. Außerdem bemerkten sie einen Mann, der sich vom Fahrzeug entfernte und davonlief. Die Zeugen nahmen die Verfolgung auf und konnten ihn unweit des Tatorts einholen und festhalten. Er wurde dann vorläufig festgenommen.
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0: Frankfurt startet grau und neblig in den Morgen. Dazu liegen aktuell 11 Grad an. Im Laufe des Tages zähmt sich der Nebel nur langsam. Ab Mittag mischen sich ein paar Wolken dazwischen und es wird mit 18 Grad am freundlichsten. Morgen bleibt es deutlich kühler und wieder ziemlich zäh mit Nebel, maximal 13 Grad.
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3: Jetzt das Aktuellste aus der Radio Frankfurt Verkehrszentrale. Auf der B8 Hanauer Landstraße zwischen Ernst-Heinkel-Straße und Frankfurt Ost habt ihr dichten Verkehr.
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5: Blitzer haben wir, und zwar einmal auf der A5 in der 60er-Zone Höhe Niederursel wird da geblitzt. Bitte vorsichtig und Fuß vom Gas. Wir haben einen Blitzer stehen in der Gutleutstraße. Dort sind 30 erlaubt. Und außerdem steht noch ein Blitzer in der Obermainanlage, ebenfalls 30er-Zone. Und wenn ihr noch was entdeckt, dann melden an uns bitte an die 069 669 669 669. Gute Fahrt.
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6: Guten Morgen! Halloween rückt näher und jetzt gibt's bald was zum Gruseln im Kino zu sehen. Und die Kids dürfen es auch anschauen. Ja, gleich in 5 Minuten. Kino und Couch, euer Film- und Serien-Update. Und was das für ein gruseliger Film ist. Gut, vielleicht ist es auch mehr zum Lachen, wenn die Kids auch dabei sein dürfen. Ja, das hört ihr in 5 Minuten bei mir. Bleibt mal dabei.
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0: Ivo Max bei Radio Frankfurt. Wunderschönen guten Morgen. Wir haben die besten Hits aller Zeiten für euch. Gleich unter anderem noch mit R.E.M. und Phil Collins.
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0: Ja, wir schauen mal, was diese Woche neu in den Kinos startet. Es ist ja nicht mehr lang hin bis Halloween. Und passend dazu startet morgen ein Animationsfilm mit dem Titel Monster Mia. Ja, es geht um ein Mädchen, das ganz fest an Monster glaubt und dann plötzlich auch in einer Schule voller echter Monster landet. Also richtig gruselig, könnte man denken. Vielleicht eher ziemlich lustig. Sebastian Will aus unserer Kinoredaktion.
2: Ich bin Mia und ich glaube an Monster.
3: Aber die junge Mia hat ein Problem. Außer ihr tut das nämlich keiner. In ihrer Heimatstadt sind alle ganz stolz darauf, seit 500 Jahren monsterfrei zu sein. Und dann geht Mia mit ihrer Monsterforschung so weit, dass sie immer wieder Ärger in der Schule bekommt.
2: Mia, hör mit dieser Monsterforschung auf. Frau Müller ist doch keine Hexe.
3: Aber Mia macht weiter und wird irgendwann sogar an eine andere Schule versetzt. Und die hat's wirklich in sich.
2: Das sind alles echte Monster!
3: Mia merkt, sie hatte recht und ist begeistert von ihrer neuen Monsterschule und findet schnell ein paar neue Monsterfreunde. Aber schon bald gibt's Ärger, denn Menschen wie Mia werden an einer Monsterschule eigentlich gar nicht gerne gesehen.
4: Können wir sie endlich von der Schule werfen?
5: Würde ich, wenn ich's könnte, nur kann ich's nicht, drum tue ich's nicht.
3: Monster Mia ist ein bunter Mix aus Schulchaos, Versteckspiel, Freundschaft und kleinen Gruselgags. Ein durchaus gelungener Familienfilm.
0: Dankeschön, Sebastian, und euch allen viel Spaß im Kino, falls ihr reinschaut.
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0: R.E.M., Man on the Moon. 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Schönen guten Morgen. So, die Kohle ist jetzt weg. Der Euro-Jackpot wurde gestern Abend tatsächlich geknackt. 120 Millionen Euro gehen nach Nordrhein-Westfalen. 120 Millionen. Ich meine, die meisten von uns sind froh, wenn Ende des Monats noch 120 Euro auf dem Konto sind und irgendwo in NRW landen jetzt 120 Millionen. Wahnsinn. Ich habe immer so viel Kopfkino. Was ich mit dem ganzen Geld machen würde, geht's euch auch so? Hessen hat aber auch abgestaubt und nicht schlecht. Ein Gewinner oder eine Gewinnerin hat sich in der zweiten Gewinnklasse knapp 3 Millionen geschnappt. Auch nicht schlecht. Würden mir auch reichen, ja? Wen's auch immer erwischt hat, herzlichen Glückwunsch. Und sollte euer Nachbar seit neuestem einen roten Teppich und Gartenzwerge aus echtem Gold vor der Haustür haben, dann wisst ihr Bescheid.
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0: Hallo nach Frankfurter Berg. Bei euch in der Albert-Schweitzer-Siedlung haben wir die aktuelle Frankfurt-Temperatur mit 9,4 Grad gemessen.
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2: Ich bin Diana Kramer. Die schwarz-rote Koalition hat ihren Streit über eine Zuckersteuer auf gesüßte Getränke beigelegt. Der Kompromiss sieht laut dem Redaktionsnetzwerk Deutschland eine zweistufige Steuer und Ausnahmen für kleinere Hersteller vor. Die Steuer soll heute im Kabinett beschlossen werden.
3: Ab Juli kommenden Jahres soll die Zuckersteuer bereits in Kraft treten. Finanzminister Klingbeil will damit zusätzliches Geld für den Bundeshaushalt einnehmen. Ihm geht es aber auch darum, den Getränkeherstellern einen Anreiz zu geben, den Zuckergehalt zu senken und ihre Produkte gesünder zu machen. Gegen die Steuer gibt es allerdings weiterhin Widerstand. Mehrere Agrar- und Verbraucherschutzminister der Union etwa sprechen sich dagegen aus. Begründung: Eine Zuckersteuer belastet den Kauf bestimmter Lebensmittel unnötigerweise zusätzlich. David Riemer, Nachrichtenredaktion.
2: Papst Leo XIV. Hat Lungenkrebs, das teilten seine Ärzte am Abend in Rom mit. Bei einer Operation wurde dem 71-Jährigen der untere Teil des rechten Lungenflügels entfernt. Untersuchungen ergaben, dass der entnommene Knoten bösartig war. Der Eingriff sei aber ohne Komplikation verlaufen, heißt es. Leo soll sich nun etwa eine Woche im Krankenhaus erholen. Nach dem wohl spektakulärsten Sabotageakt der deutschen Nachkriegsgeschichte beginnt heute in Hamburg der Prozess gegen den ersten mutmaßlichen Täter. Rund 4 Jahre nach den Anschlägen auf die Nord Stream Pipelines in der Ostsee muss sich ein Ukrainer vor Gericht verantworten.
4: Am 26. September 2022 detonierten in etwa 80 Metern Tiefe mehrere Sprengsätze. Sie rissen Lecks in die Pipelines, die ursprünglich russisches Gas durch die Ostsee transportieren sollten. Laut Anklage soll der Ukrainer Drahtzieher der Sabotageaktion gewesen sein. Er und 6 weitere sollen Wochen vorher mit einer gecharterten Segeljacht von Rügen aus gestartet sein. Bei Tauchgängen soll die Gruppe 4 mit Zeitzündern versehene Sprengsätze zum Meeresboden gebracht haben. Tanja Wagner, Nachrichtenredaktion.
2: Zum Fußball. In der Champions League hat der FC Bayern einen weiteren Sieg verpasst. Bei Viking Stavanger verspielten die Münchner eine zwischenzeitliche Führung. Nach einer gelb-roten Karte für Michael Olise kassierten die Bayern dann in Unterzahl kurz vor Spielende den Ausgleich zum 3:3. RB Leipzig konnte sein Heimspiel gegen Eindhoven mit 1:0 gewinnen.
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0: Frankfurt startet heute früh dicht im Nebel bei 11 Grad. Im Laufe des Tages lockert es etwas auf, dann sind auch mal 18 Grad drin, bevor es am Nachmittag wieder zunehmend bedeckt wird. Der Abend bleibt wolkig und mild und morgen hält sich der zähe Nebel bei kühlen 13 Grad.
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6: Jetzt das Aktuellste aus der Radio Frankfurt Verkehrszentrale. Auf der A3 Würzburg Richtung Frankfurt stockt es zwischen Hanau und Offenbach. Ihr braucht dort mindestens 7 Minuten länger. Auf der A661 Bad Homburg Richtung Darmstadt ist zwischen Frankfurt-Niedereschbach und Frankfurt-Eckenheim ein kurzer Stau. Da geht's stockend voran. Auch auf der A661 Darmstadt Richtung Bad Homburg müsst ihr am Offenbacher Kreuz bis Offenbach-Kaiserlei mit stockendem Verkehr rechnen. Auf der A3 Frankfurt Richtung Würzburg läuft es zwischen Frankfurt Süd und dem Offenbacher Kreuz ebenfalls zäh.
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1: Ab geht's in den Mittwoch. Einen wunderschönen guten Morgen euch allen. Und an diesem Morgen kann ich schon mal sagen, rentiert sich der ganz genaue Blick in euren Geldbeutel. Genauer gesagt ins Kleingeldfach. Denn vielleicht, also mit ganz viel Glück, befindet sich darin eine Münze, die gerade echt viel Geld wert ist, die für viel Geld angeboten wird. Was das für eine besondere Euro-Münze ist, darüber sprechen wir heute Morgen bei mir in der Show in circa 15 Minuten. Ja, bleibt mal dabei.
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0: Guten Morgen mit Miles Smith, Stargazing bei Radio Frankfurt. Das sind die besten Hits aller Zeiten für euch. Und heute Morgen wird gebeichtet hier bei mir in der Sendung. Ich würde gern von euch wissen, wann habt ihr es früher mal so sehr verbockt, dass ihr echt richtig Stress mit euren Eltern bekommen habt. Eure Storys heute Morgen bei mir, nachdem Sven ja schon erzählt hat, dass er mit 4 Jahren die Aqua Barbie Girl CD seines Bruders in den Toaster gesteckt hat, weil er diesen Song einfach nicht mehr hören konnte. Und der Bruder hat ihn ständig gehört. Ja, da waren die Eltern auch nicht so begeistert, als die ganze Küche geraucht hat. Und jetzt seid ihr dran. Wann habt ihr es mal richtig verbockt? Dennis hat sich auch in die Show gemeldet. Er war schon 18, als er etwas getan hat auf dem Polterabend seiner Schwester. Was bei den Eltern auch nicht so gut ankam.
1: Ja, mein Bruder und ich haben uns dann klammheimlich verpisst, haben uns Schottenröcke angezogen. Wir hatten wirklich nur Schottenröcke an, sind in den Vorsprung vom Pool, sind wir oben drauf gegangen. Ja, und zum Schluss haben wir einen Handstand gemacht. Und für gewöhnlich unterm Schottenrock hat man nichts an. Und sind wir in Handstand in den Pool gesprungen vor circa 150 Leuten. Da wollte, glaube ich, meine Mama uns zur Adoption freigeben.
0: Ja, kann ich mir vorstellen. Dennis, danke schön. Also mehr davon. Wann habt ihr es früher mal so sehr verbockt, dass ihr richtig Stress mit euren Eltern bekommen habt? WhatsApp zu mir 069 und 3 mal die 669. Ihr hört Radio Frankfurt mit den besten Hits aller Zeiten. Schönen Morgen euch.

0: Maroon 5, Won't Go Home Without You bei Radio Frankfurt. Die besten Hits aller Zeiten für euch. Schönen guten Morgen. Gleich hört ihr unter anderem noch Hot Chocolate bei uns. Schaut in den nächsten Wochen und Monaten mal ein bisschen genauer auf euer Wechselgeld. Vielleicht erwischt ihr dann eine sehr wertvolle 2-Euro-Münze. Wobei, ich bin ehrlich, die Chance, dass diese Münze im Umlauf landet, ist extrem gering, auch wenn es möglich wäre, damit zu bezahlen. Passt auf, Irland hat neue 2-Euro-Münzen hergestellt, die man sich kaufen konnte, und die Iren drehen durch. Es sind Gedenkmünzen mit der Band U2 drauf. Da gibt es 2 Varianten, und die seltenere Variante der beiden gibt es nur 5000 Mal, hat im Einkauf knapp 40 Euro gekostet und war sehr schnell ausverkauft. Dementsprechend hat diese U2-2-Euro-Münze aus Irland schon jetzt eine ordentliche Wertsteigerung und wird gerade teilweise für bis zu 500 Euro angeboten. Eine 2-Euro-Münze. Also, ich sag's ja, die wird kaum jemand zum Bezahlen nutzen, aber wer weiß, vielleicht passiert ja ein blödes Missgeschick und sie landet doch in eurem Geldbeutel. Ich würde es euch wünschen.
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0: Hallo nach Frankfurter Berg. Bei euch in der Albert-Schweitzer-Siedlung haben wir die aktuelle Frankfurt-Temperatur mit 9,4 Grad gemessen.
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2: Ich bin Klaus Bente, guten Morgen. Insgesamt 54.000 Mitfahrten und mehr als 5.000 registrierte Nutzerinnen und Nutzer. Mit diesen Zahlen ist die Mitfahr-App hier in Frankfurt die deutschlandweit erfolgreichste ihrer Art, teilt die Stadt mit. Das Pilotprojekt ist eine flexible Ergänzung zum öffentlichen Nahverkehr und soll den Autoverkehr in Frankfurt reduzieren. Am Montag hat sich schon wieder ein Vogel im an der Konstabler Wache ausgestellten Kunstwerk Sky Full of Hope verfangen. Im November soll die Netzskulptur für eine Winterpause abgehängt werden, um im März wiederzukommen. Insgesamt soll die Installation 3 Jahre lang an der Konsti zu sehen sein. Die Linke hier in Frankfurt fordert den Magistrat nun auf, darauf zu verzichten, das in der Stadtgesellschaft umstrittene Objekt wieder nach der Winterpause aufzuhängen. Aufmerksame Zeugen haben in der Nacht zu Dienstag in Offenbach einen mutmaßlichen Fahrzeugbrandstifter verfolgt, gestellt und der Polizei übergeben. Die Zeugen, die sich in einer Gaststätte in der Luisenstraße aufhielten, hatten kurz vor 1 Uhr ein lautes Klirren gehört. Als sie nachschauten, stand auf der Straße ein geparkter Opel Corsa, dessen Scheibe beschädigt war und aus dem bereits Flammen schlugen. Außerdem bemerkten sie einen Mann, der sich vom Fahrzeug entfernte und davonlief. Die Zeugen nahmen die Verfolgung auf und konnten ihn unweit des Tatorts einholen und festhalten. Er wurde dann vorläufig festgenommen.
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0: Frankfurt startet heute früh dicht im Nebel bei 11 Grad. Im Laufe des Tages lockert es etwas auf, dann sind auch mal 18 Grad drin, bevor es am Nachmittag wieder zunehmend bedeckt wird. Der Abend bleibt wolkig und mild und morgen hält sich der zähe Nebel bei kühlen 13 Grad.
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3: Jetzt das Aktuellste aus der Radio Frankfurt Verkehrszentrale. Auf der A3 Würzburg Richtung Frankfurt stockt es zwischen Hanau und Offenbach. Ihr braucht dort mindestens 7 Minuten länger. Auf der A661 Bad Homburg Richtung Darmstadt ist zwischen Frankfurt-Niedereschbach und Frankfurt-Eckenheim ein kurzer Stau. Da geht's stockend voran. Auch auf der A661 Darmstadt Richtung Bad Homburg müsst ihr am Offenbacher Kreuz bis Offenbach-Kaiserlei mit stockendem Verkehr rechnen. Auf der A3 Frankfurt Richtung Würzburg läuft es zwischen Frankfurt Süd und dem Offenbacher Kreuz ebenfalls zäh.
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5: Blitzer haben wir, und zwar einmal auf der A5 in der 60er-Zone Höhe Niederursel wird da geblitzt. Bitte vorsichtig und Fuß vom Gas. Wir haben einen Blitzer stehen in der Gutleutstraße. Dort sind 30 erlaubt. Und außerdem steht noch ein Blitzer in der Obermainanlage, ebenfalls 30er-Zone. Und wenn ihr noch was entdeckt, dann melden an uns bitte an die 069 669 669 669. Gute Fahrt.
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6: Guten Morgen, angenehmes Wachwerden euch, gleich bei mir in der Show gute Nachrichten für alle, die schon auf Weihnachten hinfiebern, aber auch für alle, die einfach fliehen wollen. So, was das für eine gute Nachricht sein kann, die auf all das zutrifft, das hört ihr in 5 Minuten bei mir in den Good News.
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0: Besten Hits aller Zeiten. Wet, wet, wet. 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Bei Radio Frankfurt. Guten Morgen. Gleich dann mit Michael Patrick Kelly und Ray Garvey.
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0: Heute Morgen gute Nachrichten für alle unter euch, die entweder gerne verdammt gut vorbereitet sind oder aber Weihnachten mit der Familie gar nicht mehr erwarten können. Denn ab heute gibt es die Möglichkeit, an Bahntickets für die Weihnachtszeit zu kommen. Die Bahn hat den Fahrplan für 2027 veröffentlicht. Der gilt ab dem 13. Dezember und schon ab heute können Tickets gebucht werden und das dann eben auch für die Weihnachtsfeiertage. An den Preisen soll sich nichts ändern. Das ist die gute Nachricht für euch. Die schlechte: kann natürlich auch wieder Verspätungen geben. Laut aktuellen Zahlen ist fast jeder zweite Fernzug unpünktlich. Aber Achtung, vielleicht ist das ja gar keine schlechte Nachricht, sondern auch eine gute Nachricht, weil vielleicht kommt ihr an Weihnachten ja dann so verspätet bei der Familie an, dass ihr den ersten großen Streit zur Weihnachtszeit gar nicht mitmachen müsst.
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0: Start in den Mittwoch. Ihr hört Radio Frankfurt. Wir haben die besten Hits aller Zeiten für euch. Wir werden sportlich an diesem Mittwochmorgen und schauen erstmal auf die DFB-Frauen. Die haben gestern Abend auch das nächste Testspiel gewonnen. 2:1 gegen Japan und der Blick auf die Champions League. Zuerst auf die Bayern. Die haben gestern Abend nur 3:3 bei Viking Stavanger gespielt. Außerdem hat Leipzig zu Hause gegen PSV Eindhoven 1:0 gewonnen. Heute Abend dann ab 21 Uhr der BVB bei Bodø/Glimt und der VfB Stuttgart bei Slovan Bratislava.
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0: Wir schauen ins West End Nord. Bei euch an der Goethe-Uni haben wir die aktuelle Frankfurt-Temperatur mit 10,5 Grad gemessen.
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2: Ich bin Diana Kramer. Die schwarz-rote Koalition hat ihren Streit über die Zuckersteuer auf gesüßte Getränke beigelegt. Der Kompromiss sieht eine zweistufige Steuer und Ausnahmen für kleinere Hersteller vor, berichtet das Redaktionsnetzwerk Deutschland. Mit der Zuckersteuer will Bundesfinanzminister Klingbeil zusätzliches Geld für den Bundeshaushalt einnehmen und gleichzeitig Getränkeherstellern den Anreiz geben, weniger Zucker zu verwenden und ihre Produkte gesünder zu machen. Die Zuckersteuer soll heute im Bundeskabinett beschlossen werden und im kommenden Sommer in Kraft treten. Deutschlands Raucherinnen und Raucher müssen sich auf wesentlich höhere Preise für Zigaretten einstellen. Über eine Gesetzesnovelle für steigende Tabaksteuern stimmt heute der Finanzausschuss des Bundestags ab, morgen dann der Bundestag und am Freitag ist das Thema im Bundesrat.
3: Aktuell kostet eine Schachtel mit 20 Zigaretten im Schnitt schon gut 8 Euro. Ab dem kommenden Jahr soll sie dann schrittweise teurer werden. In 4 Jahren könnte sie dann schon bei 12 Euro liegen, Markenzigaretten sogar bei 14. Aus Spargründen drehen sich viele Raucher ihre Zigaretten selbst, aber auch beim Feinschnitt Tabak ist ein ordentliches Preisplus geplant. Die Tabaklobby glaubt aber, viele Raucher werden ihre Zigaretten dann einfach illegal kaufen oder im Ausland. Ursula Winkler, Nachrichtenredaktion.
2: Schocknachricht am späten Abend aus dem Vatikan. Papst Leo hat Lungenkrebs. Das gaben seine Ärzte nach einer Operation des 71-Jährigen bekannt. Bei dem Eingriff wurde Leo der untere Teil der rechten Lunge entfernt. Nach einer Gewebeuntersuchung stand dann fest, es ist Krebs.
4: Eine Schreckensnachricht für viele Gläubige. Leo selbst, sagen seine Ärzte hier, habe damit gerechnet, dass es Krebs ist. Seine Prognose sei aber gut, da der Tumor im Frühstadium entdeckt wurde. Etwa 1,5 Stunden wurde der Papst hier operiert. Alles lief wie geplant und einige Zeit später fragte er schon nach seinem Abendbrot. Erst am Wochenende hatte Leo, der sich immer fit hält, völlig überraschend erklärt, er habe einen Lungenknoten. Claudia Wächter, Rom.
2: Zum Fußball. Wieder kein Sieg für den FC Bayern. In der Champions League verspielten die Münchner bei Viking Stavanger eine zwischenzeitliche Führung. Michael Olise sah gelb-rot und die Bayern kassierten in Unterzahl kurz vor Schluss den Ausgleich zum 3:3. Besser lief's für RB Leipzig. Die Sachsen gewannen ihr Heimspiel gegen Eindhoven mit 1:0.
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0: Frankfurt startet neblig und mit 11 Grad in den Tag. Da kommt die Sonne erstmal nur zögerlich durch. Später lockert es etwas auf. Am Nachmittag sind sogar knapp 18 Grad drin, bevor es wieder zunehmend bewölkt wird. In der Nacht geht es dann erneut in Richtung Nebel. Und morgen bleibt es deutlich kühler bei höchstens 13 Grad.
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6: Jetzt das Aktuellste aus der Radio Frankfurt Verkehrszentrale. Achtung, auf der A3 Frankfurt Richtung Würzburg zwischen Frankfurt Süd und dem Offenbacher Kreuz. Da ist auf dem mittleren Fahrstreifen noch eine Unfallstelle nicht gesichert. Auf der Überleitung am Offenbacher Kreuz zur A661 Richtung Bad Homburg hat es ebenfalls gekracht. Auch hier ist noch nichts abgesichert. Auf der A3 Frankfurt Richtung Würzburg zwischen Frankfurt Süd und Offenbach steht ihr rund 39 Minuten länger. Auf der A661 Bad Homburg Richtung Darmstadt zwischen dem Bad Homburger Kreuz und Frankfurt-Eckenheim braucht ihr etwa 12 Minuten mehr ein.
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7: Blitzer, die haben wir natürlich. Einmal, wenn ihr unterwegs seid, auf der A6 Höhe Niederursel in der 60er-Zone wird dort geblitzt. Wir haben einen Blitzer stehen in der Gutleutstraße. Dort sind 30 erlaubt. Und in Hugo-Eckner-Ring, da in der 50er-Zone, steht auch noch einer. Und wenn ihr noch was entdeckt, dann meldet uns gerne wie immer. Und zwar an die 069 669 669 669. Gute Fahrt.
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0: Guten Morgen mit The Weeknd, Save Your Tears bei Radio Frankfurt. Das sind die besten Hits aller Zeiten, gleich unter anderem dann noch mit Kelly Clarkson und davor Freddie Mercury. Ja, hat nicht mehr viel gefehlt bis zum Feuerwehreinsatz. Ich möchte heute Morgen ja von euch wissen, wann habt ihr es in der Kindheit mal so sehr verbockt, dass ihr echt mächtig Stress mit euren Eltern bekommen habt. Und ja, Sven hatte es damals ein bisschen übertrieben.
1: Damals hat mein Bruder von Aqua die Barbie-Girls-CD rauf und runter gehört. Und es ging mir so auf die Nerven. Ich war vielleicht 4, 5 Jahre alt. Und dann habe ich diese CD einfach in den Toaster gepackt. Die ganze Küche war verqualmt mit schwarzem Rauch. Aber ich glaube, ich habe da allen im Haushalt mit einem Gefallen getan, weil dann mit der CD Feierabend war.
0: Hat er nicht gemacht. Also bitte nicht nachmachen. Und jetzt seid ihr dran. Wann habt ihr es früher mal so sehr verbockt, dass ihr echt Stress mit den Eltern bekommen habt? Auch Dennis hat sich reingemeldet.
2: Schönen guten Morgen, Marc.
0: Morgen.
2: Hi. Ja, doch, es gab mal eine Situation im Kinderzimmer. Damals habe ich alles mit Pinatencreme eingeschmiert. Ui. Meine Mutter hatte daraufhin einen richtigen Anfall bekommen, weil es natürlich für sie sehr aufwendig war, alles wieder zu entfernen.
0: Ja, ich würde ja schon fast sagen, Klassiker. Bin natürlich Journalist, habe direkt mal nachgefragt, was er denn da alles mit der Creme eingeschmiert hat.
2: Ja, alles Mögliche, was so im Kinderzimmer so rumlag. Spielzeug, die Möbel, auch ein Teil der Wände, so wie ich gerade erfahren habe von meiner Mutter.
0: Autsch.
2: Also, es war richtig schön gewesen.
0: Dankeschön, Dennis. Jetzt seid ihr dran. Ich freue mich über diese ganzen Geschichten. Ja, wann habt ihr es in der Kindheit mal richtig verbockt? Wann gab es echt mächtig Ärger? WhatsApp zu mir heute Morgen. 069 und dreimal die 669. Ihr hört Radio Frankfurt mit den besten Hits aller Zeiten. Schönen Morgen euch. Zum Town.

0: Kelly Clarkson ist das. Heartbeat Song, Radio Frankfurt hier mit den besten Hits aller Zeiten. Schönen guten Morgen. Es wurde schon viel gebeichtet an diesem Morgen, denn ich würde ja gern von euch wissen, wann habt ihr in eurer Kindheit mal richtig Stress mit den Eltern bekommen? Was habt ihr angestellt? Und es kommen einige großartige Geschichten rein, unter anderem diese Beichte von Peter.
1: Ja, guten Morgen, Marc.
2: Morgen.
1: Ich bin nicht glücklich darüber, aber wir haben früher mit dem Erbsenschleudern haben wir die Straßenlaternen ausgeschossen. Und das gab böse, böse Sänge und böse, böse ein Anpfiff. Und das war, also da bin ich nicht stolz drauf. Also, liebe Kinder, mach das bitte nicht da.
0: Ja, gut, dass du sagst. Danke dir, Peter. Und Jenna hat sich auch in die Show gemeldet.
3: Guten Morgen, Marc.
2: Morgen.
3: Also, bei mir war es früher so, ich hatte wirklich ganz schlimme, extreme Wutanfälle. Es gibt wirklich keine Tür bei uns im Elternhaus, die keinen Riss oder sowas haben. Ui, in dem Sinne, Mama, Papa, ich hab euch lieb, es tut mir leid. Aber Karma schlägt ja bekanntlich zurück. Meine Tochter, 3 Jahre, ist genauso wie ich früher. Liebe Grüße.
0: Dankeschön, Jenna. So, der Rest von euch ist auch dran. Wovon habt ihr, oder wofür besser gesagt, habt ihr in eurer Kindheit auch mal richtig Stress bekommen? WhatsApp in die Show 069 und dreimal die 669.
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0: Wir schauen ins West End Nord. Bei euch an der Goethe-Uni haben wir die aktuelle Frankfurt-Temperatur mit 10,5 Grad gemessen.
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2: Ich bin Klaus Bente, guten Morgen. Insgesamt 54.000 Mitfahrten und mehr als 5.000 registrierte Nutzerinnen und Nutzer. Mit diesen Zahlen ist die Mitfahr-App hier in Frankfurt die deutschlandweit erfolgreichste ihrer Art, teilt die Stadt mit. Das Pilotprojekt ist eine flexible Ergänzung zum öffentlichen Nahverkehr und soll den Autoverkehr in Frankfurt reduzieren. Am Montag hat sich schon wieder ein Vogel im an der Konstabler Wache ausgestellten Kunstwerk Sky Full of Hope verfangen. Im November soll die Netzskulptur für eine Winterpause abgehängt werden, um im März wiederzukommen. Insgesamt soll die Installation 3 Jahre lang an der Konsti zu sehen sein. Die Linke hier in Frankfurt fordert den Magistrat nun auf, darauf zu verzichten, das in der Stadtgesellschaft umstrittene Objekt wieder nach der Winterpause aufzuhängen. Aufmerksame Zeugen haben in der Nacht zu Dienstag in Offenbach einen mutmaßlichen Fahrzeugbrandstifter verfolgt, gestellt und der Polizei übergeben. Die Zeugen, die sich in einer Gaststätte in der Luisenstraße aufhielten, hatten kurz vor 1 Uhr ein lautes Klirren gehört. Als sie nachschauten, stand auf der Straße ein geparkter Opel Corsa, dessen Scheibe beschädigt war und aus dem bereits Flammen schlugen. Außerdem bemerkten sie einen Mann, der sich vom Fahrzeug entfernte und davonlief. Die Zeugen nahmen die Verfolgung auf und konnten ihn unweit des Tatorts einholen und festhalten. Er wurde dann vorläufig festgenommen.
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0: Frankfurt startet neblig und mit 11 Grad in den Tag. Da kommt die Sonne erstmal nur zögerlich durch. Später lockert es etwas auf. Am Nachmittag sind sogar knapp 18 Grad drin, bevor es wieder zunehmend bewölkt wird. In der Nacht geht es dann erneut in Richtung Nebel und morgen bleibt es deutlich kühler bei höchstens 13 Grad.
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3: Jetzt das Aktuellste aus der Radio Frankfurt Verkehrszentrale. Achtung, auf der A3 Frankfurt Richtung Würzburg zwischen Frankfurt Süd und dem Offenbacher Kreuz. Da ist auf dem mittleren Fahrstreifen noch eine Unfallstelle nicht gesichert. Auf der Überleitung am Offenbacher Kreuz zur A661 Richtung Bad Homburg hat es ebenfalls gekracht. Auch hier ist noch nichts abgesichert. Auf der A3 Frankfurt Richtung Würzburg zwischen Frankfurt Süd und Offenbach steht ihr rund 39 Minuten länger. Auf der A661 Bad Homburg Richtung Darmstadt zwischen dem Bad Homburger Kreuz und Frankfurt-Eckenheim braucht ihr etwa 12 Minuten mehr ein.
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5: Blitzer haben wir, und zwar einmal auf der A5 in der 60er-Zone Höhe Niederursel wird da geblitzt. Bitte vorsichtig und Fuß vom Gas. Wir haben einen Blitzer stehen in der Gutleutstraße. Dort sind 30 erlaubt. Und außerdem steht noch ein Blitzer in der Obermainanlage, ebenfalls 30er-Zone. Und wenn ihr noch was entdeckt, dann melden an uns bitte an die 069 669 669 669. Gute Fahrt.
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6: Guten Morgen! Halloween rückt näher und jetzt gibt's bald was zum Gruseln im Kino zu sehen. Und die Kids dürfen es auch anschauen. Ja, gleich in 5 Minuten. Kino und Couch, euer Film- und Serien-Update. Und was das für ein gruseliger Film ist. Gut, vielleicht ist es auch mehr zum Lachen, wenn die Kids auch dabei sein dürfen. Ja, das hört ihr in 5 Minuten bei mir. Bleibt mal dabei.
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0: Starker Hit, starker Typ, Alex Warren, Ordinary bei Radio Frankfurt. Das sind die besten Hits aller Zeiten. Guten Morgen.
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0: Ja, wir schauen mal, was diese Woche neu in den Kinos startet. Es ist ja nicht mehr lang hin bis Halloween. Und passend dazu startet morgen ein Animationsfilm mit dem Titel Monster Mia. Ja, es geht um ein Mädchen, das ganz fest an Monster glaubt und dann plötzlich auch in einer Schule voller echter Monster landet. Also richtig gruselig, könnte man denken. Vielleicht eher ziemlich lustig. Sebastian Will aus unserer Kinoredaktion.
2: Ich bin Mia und ich glaube an Monster.
3: Aber die junge Mia hat ein Problem. Außer ihr tut das nämlich keiner. In ihrer Heimatstadt sind alle ganz stolz darauf, seit 500 Jahren monsterfrei zu sein. Und dann geht Mia mit ihrer Monsterforschung so weit, dass sie immer wieder Ärger in der Schule bekommt.
2: Mia, hör mit dieser Monsterforschung auf. Frau Müller ist doch keine Hexe.
3: Aber Mia macht weiter und wird irgendwann sogar an eine andere Schule versetzt. Und die hat's wirklich in sich.
2: Das sind alles echte Monster!
3: Mia merkt, sie hatte recht und ist begeistert von ihrer neuen Monsterschule und findet schnell ein paar neue Monsterfreunde. Aber schon bald gibt's Ärger, denn Menschen wie Mia werden an einer Monsterschule eigentlich gar nicht gerne gesehen.
4: Können wir sie endlich von der Schule werfen?
5: Würde ich, wenn ich's könnte, nur kann ich's nicht, drum tue ich's nicht.
3: Monster Mia ist ein bunter Mix aus Schulchaos, Versteckspiel, Freundschaft und kleinen Gruselgags. Ein durchaus gelungener Familienfilm.
0: Dankeschön, Sebastian, und euch allen viel Spaß im Kino, falls ihr reinschaut.
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0: Mit Keen in den Mittwochmorgen. Hier ist Radio Frankfurt mit den besten Hits aller Zeiten. Bryan Adams hört ihr gleich bei uns. So, die Kohle ist jetzt weg. Der Euro-Jackpot wurde gestern Abend tatsächlich geknackt. 120 Millionen Euro gehen nach Nordrhein-Westfalen. 120 Millionen. Ich meine, die meisten von uns sind froh, wenn Ende des Monats noch 120 Euro auf dem Konto sind und irgendwo in NRW landen jetzt 120 Millionen. Wahnsinn. Ich habe immer so viel Kopfkino. Was ich mit dem ganzen Geld machen würde, geht's euch auch so? Hessen hat aber auch abgestaubt und nicht schlecht. Ein Gewinner oder eine Gewinnerin hat sich in der zweiten Gewinnklasse knapp 3 Millionen geschnappt. Auch nicht schlecht. Würden mir auch reichen, ja? Wen's auch immer erwischt hat, herzlichen Glückwunsch. Und sollte euer Nachbar seit neuestem einen roten Teppich und Gartenzwerge aus echtem Gold vor der Haustür haben, dann wisst ihr Bescheid.
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0: schöne Grüße ins Ostend. Bei euch an der EZB haben wir die aktuelle Frankfurt-Temperatur mit 10,7 Grad gemessen.
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2: Ich bin Diana Kramer. Auf zuckergesüßte Getränke soll bald eine Zuckersteuer erhoben werden. Darauf hat sich die schwarz-rote Koalition geeinigt und will das Ganze heute im Kabinett beschließen. Umstritten bleibt die Zuckersteuer aber trotzdem. Hessens Ministerpräsident Boris Rhein sprach im Kölner Stadtanzeiger von einer Teuersteuer.
3: Ab Juli müssen die Abgabe vor allem große Hersteller von zuckergesüßten Getränken wie Limo oder Cola zahlen. Bei einem Zuckergehalt ab 5 Gramm pro 100 Milliliter werden 26 Cent fällig. Bei 8 Gramm pro 100 Milliliter sind es 32 Cent. Der Staat verspricht sich von der Zuckersteuer Mehreinnahmen. Erfahrungen aus anderen Ländern zeigen aber, dass die Industrie, um Steuern zu sparen, die Rezepturen geändert und den Getränken einfach weniger Zucker zugefügt hat. Ein Effekt, den Gesundheitsexperten begrüßen. Katrin Müller, Nachrichtenredaktion.
2: Rund jeder Dritte mit einer Mietwohnung in einer deutschen Großstadt hält die eigene Miete für zu hoch. Das zeigt eine Forsa-Umfrage im Auftrag des Deutschen Gewerkschaftsbunds. Vor allem junge Menschen sind betroffen. Bei den unter 30-Jährigen sagen das 44%. Vor einem Spitzentreffen zur Wohnungspolitik morgen mit dem Bundesjustizministerium fordern DGB und Mieterbund deshalb mehr Tempo auch bei den Reformen zum Mietrecht und mehr sozialen Wohnungsbau. Große Sorge um den Papst. Wie gestern Abend mitgeteilt wurde, hat Leo Lungenkrebs. Nach einer Operation soll der Papst sich jetzt etwa eine Woche erholen. Noch ist offen, wie es mit seiner Therapie weitergeht.
4: Die Stimmung hier im Vatikan schwankt zwischen Unsicherheit und Hoffnung. Gut ist, dass der Tumor früh entdeckt wurde. Doch ein Teil von Leos rechten Lungenflügel wurde entfernt. Der Eingriff ist gut verlaufen. 3 Stunden lang lag der Papst hier im OP. Aber ein Rückfall ist möglich. Leo schien bisher immer gesund, hat ein Fitnessstudio in seinem Apartment hier. Trotz allem wirkt er aber gefasst. Auch sein Bruder wird gerade in den USA behandelt. Auch er hat Krebs. Aus Rom. Claudia Wächter.
2: Nach nur knapp einer Woche Sondierungen in Berlin haben Grüne und SPD die Gespräche dort mit der Linkspartei unterbrochen. Der Grund, die Linke hat ihrer Fraktion beim Thema Antisemitismus eine andere Erklärung vorgelegt als ursprünglich vereinbart. Von einem Scheitern der Sondierungen wollen Grüne und SPD aber noch nicht sprechen. Man warte auf eine Rückmeldung der Linken, bevor die Gespräche weitergehen können, heißt es.
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5: Mit Klaus Wente, guten Tag. Der zurückliegende Sommer war in Deutschland der zweitwärmste seit Beginn der Wetteraufzeichnungen. 44 heiße Tage über 30 Grad Celsius gab es von Juni bis August allein hier in Frankfurt. Der Klimawandel macht sich vor allem in den dicht bebauten steinernen Städten immer stärker bemerkbar. Wie kann es gelingen, das Leben auch an heißen Tagen erträglicher zu machen und besonders gefährdete Gruppen zu schützen? Darum dreht sich die Diskussion Hitzesommer und die Folgen. Wie passen wir unsere Städte an den Klimawandel an? Am 28. Oktober um 19 Uhr in der Evangelischen Akademie am Römerberg, teilt die Stadt mit. Gestern Nachmittag kam es auf der Landstraße zwischen Hammelbach und Walengras-Ellenbach zu einem Verkehrsunfall mit insgesamt 3 Verletzten. Ein 21-Jähriger war offenbar mit seinem Wagen bei regennasser Fahrbahn im Kurvenbereich auf die Gegenfahrbahn geraten und kollidierte frontal mit einem entgegenkommenden Pkw, teilt die Polizei mit. Der 21-Jährige sowie ein Mitfahrer wurden leicht. Die 30-jährige Fahrerin des entgegenkommenden Autos wurde dabei schwer verletzt.
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0: Frankfurt startet heute Morgen mit dichtem Nebel und frischen 11 Grad. Im Laufe des Tages wird es langsam milder. Erst etwas Sonne zwischen den Wolken, später eher bedeckt. Am Nachmittag liegen wir bei rund 18 Grad und auch zum Abend bleibt es mild und meist grau.
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7: Jetzt das Aktuellste aus der Radio Frankfurt Verkehrszentrale. Vorsicht auf der A66 Wiesbaden Richtung Frankfurt. In Höhe Nordwestkreuz Frankfurt steht ein defektes Fahrzeug. Auf der A3 Frankfurt Richtung Würzburg zwischen Frankfurt Süd und dem Offenbacher Kreuz geht gerade wenig. Ihr braucht mindestens 20 Minuten länger. Auf der A661 Bad Homburg Richtung Darmstadt zwischen dem Bad Homburger Kreuz und Frankfurt-Eckenheim sind es rund 6 Minuten mehr.
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8: Dirk hat uns einen Blitzer gemeldet über WhatsApp. Vielen Dank dafür in Offenbach auf der Lorzingstraße bei Tempo 30. Sachsenhausen hätten wir noch einen auf der Gartenstraße, ebenfalls in der 30er. Und die Meckwillallee bei Tempo 50. 069 und dreimal die 669 gerne wie Dirk zum Beispiel über WhatsApp den Blitzer weitergeben. Oder ihr ruft uns einfach an. Wir bedanken uns. Kommt mir gut und sicher an, bitte.
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Augen und hoffentlich dem ein oder anderen Lächeln für diesen Vormittag. Also macht es euch ein bisschen leichter, nehmt euch zwischendurch einen kleinen Moment für euch und kommt gut in diesen Vormittag. Der 14. Oktober, wir befinden uns mitten im Herbst und den Herbstblues, den schieben wir weg und zwar mit London Beat. You Bring On The Sun, genauso läuft sie nämlich. Ich bin die Anne, super schön, dass ihr dabei seid.

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1: Unsere Zahl des Tages ist heute die 44. Denn 44 heiße Tage gab es von Juni bis August hier in Frankfurt. In den Sommern zwischen 1961 und 1990 waren es im Schnitt nur 11. Das teilt die Stadt mit. Sogenannte heiße oder Hitzetage nennen die Meteorologen die Tage, an denen 30 Grad Celsius und mehr erreicht werden. 44 heiße Tage im Frankfurter Sommer zuletzt. Die 44 ist damit unsere Zahl des Tages.
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0: schöne Grüße ins Ostend. Bei euch an der EZB haben wir die aktuelle Frankfurt-Temperatur mit 10,7 Grad gemessen.
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0: Frankfurt startet heute Morgen mit dichtem Nebel und frischen 11 Grad. Im Laufe des Tages wird es langsam milder. Erst etwas Sonne zwischen den Wolken, später eher bedeckt. Am Nachmittag liegen wir bei rund 18 Grad und auch zum Abend bleibt es mild und meist grau.
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2: Jetzt das Aktuellste aus der Radio Frankfurt Verkehrszentrale. Vorsicht auf der A66, Wiesbaden Richtung Frankfurt. In Höhe Nordwestkreuz Frankfurt steht ein defektes Fahrzeug. Auf der A3, Frankfurt Richtung Würzburg, zwischen Frankfurt Süd und dem Offenbacher Kreuz geht gerade wenig. Ihr braucht mindestens 20 Minuten länger. Auf der A661, Bad Homburg Richtung Darmstadt, zwischen dem Bad Homburger Kreuz und Frankfurt Eckenheim sind es rund 6 Minuten mehr.
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4: Dirk hat uns einen Blitzer gemeldet über WhatsApp. Vielen Dank dafür in Offenbach auf der Lorzingstraße bei Tempo 30. Sachsenhausen hätten wir noch einen auf der Gartenstraße, ebenfalls in der 30er. Und die Meckwillallee bei Tempo 50. 069 und dreimal die 669 gerne wie Dirk zum Beispiel über WhatsApp den Blitzer weitergeben. Oder ihr ruft uns einfach an. Wir bedanken uns. Kommt mir gut und sicher an, bitte.
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5: Im frühen Handel zeigt sich der DAX heute am deutschen Aktienmarkt mit einem ganz leichten Plus. Der DAX gewinnt am Vormittag zunächst 0,1% auf 25.283 Punkte. Bei einem ruhigen Geschäft warten die Anleger auf neue US-Inflationszahlen später am Nachmittag. Dabei sind hier die Inflationssignale unübersehbar. Die Großhandelspreise in Deutschland sind im September im Vergleich zum Vorjahresmonat um 8,7% geklettert. Unter den 40 Standardwerten liegen zunächst die gestern schwache Infineon-Aktie sowie Adidas Hochtief und MTU Aero zu. Etwas stärker eingebüßt haben dagegen Fresenius Medical Care, SAP und Zalando. Der Euro zeigt sich am Vormittag mit einem Dollar 12,05 leicht verbessert. Aus Frankfurt, Klaus Bente.
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0: mega toller Sound, Radio Frankfurt mit den besten Hits aller Zeiten. Und wir werfen mal einen kleinen Blick in Richtung Feierabendgestaltung.
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0: Einen entspannten und sehr interessanten Feierabend. Den gibt's beim 80s and 90s Sip and Paint im Lula Restaurant in Frankfurt. Schöner Blick auf die Skyline und den Main. Es wird gemalt, gelacht und der Alltag, der kann auch mal für so ein paar Stunden vergessen werden, ausgeblendet werden. Tolle Musik ist ebenfalls am Start. Und ganz egal, ob man jetzt zum ersten Mal so einen Pinsel in der Hand hält oder bereits Erfahrungen mitbringt, hier geht es um Kreativität, Freude, auch etwas Neues auszuprobieren und eine schöne gemeinsame Zeit. Eine Kollegin, die sich auskennt, die ist trotzdem vor Ort, wird ein bisschen unterstützen und anleiten das Ganze. 19 Uhr geht's los. In der Blackbeat Cocktail Bar. Da ist heute der Blackbeat Comedy und Cocktail angesagt. Es warten kreative Jokes der Frankfurter Comedy-Szene. Natürlich auch richtig tolle Drinks. Und nach der Comedy kann man noch ein bisschen bleiben für tolle Beats. Super Kombi, 20 Uhr geht's los. Und im Stahlburg Theater, da wartet das Programm namens Auf Augenhöhe von Jonas Greiner. Er kombiniert spitze Beobachtungen aus dem Alltag und auch sehr gewagte ironische Gesellschaftskritik mit hochkarätigem und erfrischendem Humor. Intelligent, überraschend, lustig und das verspricht beste Unterhaltung. 20 Uhr ist Beginn.
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0: Hallo nach Niedereschbach. Bei euch im Gewerbegebiet haben wir die aktuelle Frankfurt-Temperatur mit 10,9 Grad gemessen.
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2: Ich bin Diana Kramer. Im wohl spektakulärsten Sabotageakt der deutschen Nachkriegsgeschichte beginnt heute der Strafprozess. Rund 4 Jahre nach den Anschlägen auf die Nord Stream Pipelines in der Ostsee muss sich ein Ukrainer vor dem hanseatischen Oberlandesgericht in Hamburg als erster der mutmaßlichen Täter verantworten.
3: Am 26. September 2022 detonierten in etwa 80 Metern Tiefe mehrere Sprengsätze. Sie rissen Lecks in die Pipelines, die ursprünglich russisches Gas durch die Ostsee transportieren sollten. Laut Anklage soll der Ukrainer Drahtzieher der Sabotageaktion gewesen sein. Er und 6 weitere sollen Wochen vorher mit einer gecharterten Segeljacht von Rügen aus gestartet sein. Bei Tauchgängen soll die Gruppe 4 mit Zeitzündern versehene Sprengsätze zum Meeresboden gebracht haben. Tanja Wagner, Nachrichtenredaktion.
2: Deutschlands Raucherinnen und Raucher müssen sich auf deutlich höhere Preise für Zigaretten einstellen. Der Finanzausschuss des Bundestags stimmt heute über eine Gesetzesnovelle für höhere Tabaksteuern ab. Morgen geht das Thema in den Bundestag, am Freitag in den Bundesrat.
4: Aktuell kostet eine Schachtel mit 20 Zigaretten im Schnitt schon gut 8 Euro. Ab dem kommenden Jahr soll sie dann schrittweise teurer werden. In 4 Jahren könnte sie dann schon bei 12 Euro liegen, Markenzigaretten sogar bei 14. Aus Spargründen drehen sich viele Raucher ihre Zigaretten selbst, aber auch beim Feinschmecken. Tabak ist ein ordentliches Preisplus geplant. Die Tabaklobby glaubt aber, viele Raucher werden ihre Zigaretten dann einfach illegal kaufen oder im Ausland. Ursula Winkler, Nachrichtenredaktion.
2: Nach seiner Lungenoperation hat Papst Leo nach Angaben des Vatikans eine ruhige Nacht im Krankenhaus verbracht. Im Laufe des Tages heute soll es weitere Informationen geben. Dem 71-Jährigen musste gestern der untere Lappen der rechten Lunge entfernt werden, weil sich dort ein Knoten befand. Es stellte sich heraus, dass es sich um eine bösartige Krebsart handelt. Wie es mit der Behandlung weitergehen wird, hängt nach Angaben der Ärzte davon ab, ob noch Krebszellen im Körper vorhanden sind. Der wegen Betrugs verurteilte Immobilieninvestor René Benko wechselt vom Gefängnis in den Hausarrest mit Fußfessel. Ein entsprechender Antrag des Signa Gründers wurde vom Landgericht Innsbruck gewährt. Vor wenigen Wochen wurde Benko zu 2,5 Jahren Haft wegen Schädigung seiner Gläubiger verurteilt.
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5: Mit Klaus Bente, guten Tag. Der zurückliegende Sommer war in Deutschland der zweitwärmste seit Beginn der Wetteraufzeichnungen. 44 heiße Tage über 30 Grad Celsius gab es von Juni bis August allein hier in Frankfurt. Der Klimawandel macht sich vor allem in den dicht bebauten steinernen Städten immer stärker bemerkbar. Wie kann es gelingen, das Leben auch an heißen Tagen erträglicher zu machen und besonders gefährdete Gruppen zu schützen? Darum dreht sich die Diskussion Hitzesommer und die Folgen. Wie passen wir unsere Städte an den Klimawandel an? Am 28. Oktober um 19 Uhr in der Evangelischen Akademie am Römerberg, teilt die Stadt mit. Gestern Nachmittag kam es auf der Landstraße zwischen Hammelbach und Walengras-Ellenbach zu einem Verkehrsunfall mit insgesamt 3 Verletzten. Ein 21-Jähriger war offenbar mit seinem Wagen bei regennasser Fahrbahn im Kurvenbereich auf die Gegenfahrbahn geraten und kollidierte frontal mit einem entgegenkommenden Pkw, teilt die Polizei mit. Der 21-Jährige sowie ein Mitfahrer wurden leicht. Die 30-jährige Fahrerin des entgegenkommenden Autos wurde dabei schwer verletzt.
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0: Frankfurt steckt am Vormittag noch mitten im Nebel. Dazu sind es gerade 12 Grad. Im Laufe des Tages wird es langsam heller, zwischendurch auch mal freundlich. Und am Nachmittag geht's bis auf 18 Grad hoch. Morgen bleibt's deutlich kühler und wieder recht trüb, mit zähem Nebel am Vormittag und höchstens 14 Grad am Tag.
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7: Jetzt das Aktuellste aus der Radio Frankfurt Verkehrszentrale. Auf der A661 Darmstadt Richtung Bad Homburg staut es sich zwischen Frankfurt-Eckenheim und Frankfurt-Niedereschbach. Ihr braucht dort mindestens 6 Minuten länger.
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8: Die Gabi hat uns eingemeldet. Tempo 80 Rosa-Luxemburg-Straße, bitte Fuß vorm Gas. Eckenheimer Landstraße hätten wir noch einen, Tempo 30. Und die Theodor-Heuss-Allee in der 50er. 069-669-669-669. Das ist die Nummer, könnt ihr jederzeit gerne anrufen oder WhatsAppen, falls euer Blitzer nicht mit dabei gewesen sein sollte. Wir bedanken uns.
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8: Mittlerweile sind wir in der Wochenmitte angekommen. Für viele ja der Punkt, bei dem noch mal so ein bisschen Energie und extra Motivation benötigt wird. Da hätten wir was für euch. Chaka Khan mit Ain't Nobody. Was ein Kulttrack, oder? Aber warum war der eigentlich so erfolgreich? Bis heute funktioniert der ja. Der Sound seiner Zeit war er letztendlich voraus. Also der Song, der erschien 83 damals. Und dieser Mix aus Funk, R&B, Soul und diesen elektronischen Klängen, das klang damals modern und funktioniert halt bis heute, vor allem auf der Tanzfläche. Also lasst euch gerne von dieser Energie anstecken. Nicht von der Erkältung, die momentan wieder rumgeht, wie man auch an meiner Stimme hört. Kommt mir gut in und durch den Mittwoch. Ich bin hier Anne, hi zusammen.

Euer Mittwoch mit den besten Hits aller Zeiten. Jetzt eine sehr, sehr interessante Kombi aus dem Jahr 1999. 60er Flair gepaart mit typischen 90er Pop. Ja, Ace of Base hat das damals vollbracht. Sehr, sehr interessant, hat sehr gut funktioniert. Always have, always win. Kleiner Motivationspush nochmal in Richtung Mittagspause. Beim einen oder anderen knutschen so ein bisschen der Magen. Wir halten durch und gut gelaunte Grüße gehen raus an euch.

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0: Hallo nach Niedereschbach. Bei euch im Gewerbegebiet haben wir die aktuelle Frankfurt-Temperatur mit 10,9 Grad gemessen.
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0: Frankfurt steckt am Vormittag noch mitten im Nebel. Dazu sind es gerade 12 Grad. Im Laufe des Tages wird es langsam heller, zwischendurch auch mal freundlich. Und am Nachmittag geht's bis auf 18 Grad hoch. Morgen bleibt's deutlich kühler und wieder recht trüb, mit zähem Nebel am Vormittag und höchstens 14 Grad am Tag.
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2: Jetzt das Aktuellste aus der Radio Frankfurt Verkehrszentrale. Auf der A661 Darmstadt Richtung Bad Homburg staut es sich zwischen Frankfurt-Eckenheim und Frankfurt-Niedereschbach. Ihr braucht dort mindestens 6 Minuten länger.
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4: Die Gabi hat uns eingemeldet. Tempo 80 Rosa-Luxemburg-Straße, bitte Fuß vorm Gas. Eckenheimer Landstraße hätten wir noch einen, Tempo 30. Und die Theodor-Heuss-Allee in der 50er. 069 669 669 669. Das ist die Nummer, könnt ihr jederzeit gerne anrufen oder WhatsAppen, falls euer Blitzer nicht mit dabei gewesen sein sollte. Wir bedanken uns.
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0: Wunderschöner Sound, so hört sich der Mittwoch an, Radio Frankfurt mit den besten Hits aller Zeiten und auch heute wieder mit einem ganz besonderen Track. Was ist das für ein Welthit, was steckt für ein Künstler dahinter und wie ist dieser Song eigentlich entstanden?
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2: 14. Oktober 1989. Alice Cooper ist mit Poison neu in den Charts. Cooper singt von einem Mädchen, das nicht gut für ihn ist. Trotzdem kann er ihrem Charme nicht widerstehen. Dabei gibt's auch ein gewisses Level von Masochismus im Song, denn Cooper singt davon, wie er sie am liebsten verletzen würde, nur damit sie einmal seinen Namen schreit. Songproduzent Desmond Child schreibt den Song gemeinsam mit Alice Cooper. Child erzählt in einem Interview, wie wichtig Charaktere für Musiker sind. Ursprünglich hieß hier nur die Band Alice Cooper. Irgendwann haben die Leute aber angefangen, Sänger Vincent Furnier Alice Cooper zu nennen. Und genau dasselbe ist auch bei der Band Meatloaf passiert. Und daraus ergeben sich dann ganz neue, oft übertriebene Persönlichkeiten. Deswegen seien ihre Songs auch immer so ein bisschen theatralisch. Und das hört man in Poison besonders gut. Und dieser rockige Song macht immer wieder verdammt viel Spaß. Eben typisch Alice Cooper. Und es spielt keine Rolle, ob es jetzt die Band oder der Typ ist.

0: Nicht ein Friedhof, sondern ein Baum mitten im Wald als Grab. Diese naturverbundene, individuelle Form der Bestattung bietet Ihnen ein Friedwald. Für Susanne Abraham, die sich bereits in Vorsorge einen Baum ausgewählt hat, ist er ein Wohlfühlort.
1: Wenn ich an den Friedwald denke, denke ich an Ruhe, an Gelassenheit, an Geborgenheit und natürlich auch an die Möglichkeit, einen Ort zu haben, einen Platz zu haben, wo jeglicher Gefühlsausbruch ungesehen vorbeigehen kann.
0: An etwa 100 Friedwaldstandorten deutschlandweit kann man sich bereits zu Lebzeiten seinen Baum, seinen letzten Ort der Ruhe aussuchen, zusammen mit einer Försterin oder einem Förster. Nähere Infos gibt's unter friedwald.de.
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0: schöne Grüße in die Innenstadt. Bei euch an der Hauptwache haben wir die aktuelle Frankfurt-Temperatur mit 13,2 Grad gemessen.
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2: Ich bin Diana Kramer. Auf Getränke mit Zuckerzusatz soll künftig eine Extrasteuer anfallen. Einen entsprechenden Vorschlag für die Bundestagsfraktionen der schwarz-roten Koalition hat das Kabinett heute auf den Weg gebracht. Vor allem Softdrinks könnten damit für Verbraucher teurer werden. Der Beschluss im Bundestag steht allerdings noch aus.
3: Ab Juli müssen die Abgabe vor allem große Hersteller von zuckergesüßten Getränken wie Limo oder Cola zahlen. Bei einem Zuckergehalt ab 5 Gramm pro 100 Milliliter werden 26 Cent fällig. Bei 8 Gramm pro 100 Milliliter sind es 32 Cent. Der Staat verspricht sich von der Zuckersteuer Mehreinnahmen. Erfahrungen aus anderen Ländern zeigen aber, dass die Industrie, um Steuern zu sparen, die Rezepturen geändert und den Getränken einfach weniger Zucker zugefügt hat. Ein Effekt, den Gesundheitsexperten begrüßen. Katrin Müller, Nachrichtenredaktion.
2: Erstmals steht seit heute ein mutmaßlicher Täter der Nord Stream-Anschläge vor Gericht. Vor dem hanseatischen Oberlandesgericht in Hamburg hat der Prozess gegen einen ukrainischen Staatsbürger begonnen. Die Bundesanwaltschaft wirft ihm Kriegsverbrechen vor. Er soll ein Sprengkommando geführt haben, das im September 2022 die Gasleitungen in der Ostsee zerstört hat. Erst vor wenigen Wochen wurde Immobilieninvestor René Benko zu 2,5 Jahren Haft wegen Schädigung seiner Gläubiger verurteilt. Nun wechselt er vom Gefängnis in den Hausarrest mit Fußfessel. Ein Antrag des Signa-Gründers wurde vom Landgericht Innsbruck gewährt.
4: Schon einige Male hatte der Anwalt von Benko versucht, seinem Mandanten die Hafterleichterung einer häuslichen Fußfessel zu verschaffen. Diesmal verfing sein Argument, dass sich Benko auf seine weiteren Prozesse nur zu Hause angemessen vorbereiten könne. Für den Ex-Milliardär ist das nach rund 20 Monaten in Untersuchungshaft sicher eine gute Nachricht. Er soll schon in den nächsten Tagen das Gefängnis verlassen dürfen. Aus Wien, Matthias Röder.
2: Die CSU fordert erneut den sofortigen Abbruch der Sondierungsgespräche zwischen SPD, Grünen und Linkspartei in Berlin. CSU-Generalsekretär Martin Huber sagte, die Berliner Linken würden sich nicht um getroffene Vereinbarungen scheren und das Antisemitismusproblem in den eigenen Reihen nicht ernst nehmen. Die Sondierungen sind aktuell unterbrochen, weil die Linken-Fraktion eine inhaltlich abweichende Erklärung zu Antisemitismus unterzeichnet hatte.
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5: Mit Klaus Wente, guten Tag. Der zurückliegende Sommer war in Deutschland der zweitwärmste seit Beginn der Wetteraufzeichnungen. 44 heiße Tage über 30 Grad Celsius gab es von Juni bis August allein hier in Frankfurt. Der Klimawandel macht sich vor allem in den dicht bebauten steinernen Städten immer stärker bemerkbar. Wie kann es gelingen, das Leben auch an heißen Tagen erträglicher zu machen und besonders gefährdete Gruppen zu schützen? Darum dreht sich die Diskussion Hitzesommer und die Folgen. Wie passen wir unsere Städte an den Klimawandel an? Am 28. Oktober um 19 Uhr in der Evangelischen Akademie am Römerberg, teilt die Stadt mit. Gestern Nachmittag kam es auf der Landstraße zwischen Hammelbach und Walengras-Ellenbach zu einem Verkehrsunfall mit insgesamt 3 Verletzten. Ein 21-Jähriger war offenbar mit seinem Wagen bei regennasser Fahrbahn im Kurvenbereich auf die Gegenfahrbahn geraten und kollidierte frontal mit einem entgegenkommenden Pkw, teilt die Polizei mit. Der 21-Jährige sowie ein Mitfahrer wurden leicht. Die 30-jährige Fahrerin des entgegenkommenden Autos wurde dabei schwer verletzt.
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0: Frankfurt startet mit 13 Grad und ein paar Wolken recht ruhig in den Vormittag. Im Laufe des Tages wird's milder, später liegen wir bei rund 18 Grad, dazu zeitweise dichter bewölkt. Richtung Abend pendelt sich das Ganze bei 12 bis 16 Grad ein und in der Nacht mischt sich dann immer mehr Nebel dazu.
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7: Jetzt das Aktuellste aus der Radio Frankfurt Verkehrszentrale. Auf der B8 Hanauer Landstraße in Frankfurt zwischen Ernst-Heinkel-Straße und Frankfurt-Ost braucht ihr rund 9 Minuten länger. Auch auf der B8 über Adickes-Allee und Nibelungen-Allee zwischen Eschersheimer Landstraße und Eckenheimer Landstraße plant etwa 7 Minuten mehr ein. Auf der A661 Bad Homburg Richtung Darmstadt zwischen Frankfurt-Heddernheim und Frankfurt-Eckenheim habt ihr stockenden Verkehr.
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8: Seilerstraße Tempo 40. Die Gutleutstraße hätten wir noch in der 50er-Zone und die Bleichstraße in der Innenstadt in Frankfurt bei Tempo 30. 069 und dreimal die 669, falls euer Blitzer nicht mit dabei gewesen sein sollte. Ihr könnt jederzeit gerne anrufen oder eine WhatsApp dalassen. Wir sagen Dankeschön.
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8: Kurz nach 12, wir starten in die wohlverdiente Mittagspause, jetzt mit James Bond Vibes. Es gab ja für jeden Teil immer einen tollen Soundtrack auch, vom Stil immer gleich, war ganz, ganz interessant. Und dieser hier stammt von 95, das ist Tina Turner und das war damals der 17. offizielle Bond-Film mit Pierce Brosnan noch. Geschrieben wurde dieser Track von Bono und The Edge von U2, der Film hieß The Golden Eye und Tina Turner natürlich mit einer unfassbar tollen Stimme, passt perfekt zu so einem James Bond Soundtrack, muss man ganz klar sagen. Goldeneye, Tina Turner, einer der besten Hits aller Zeiten. Perfekter Start für die Mittagspause. Ich bin Janne, Mahlzeit.

0: Mahlzeit, entspannte Mittagspause mit Radio Frankfurt und den besten Hits aller Zeiten. Und der hier, der ist Kult, der gehört definitiv mit dazu. Kool & The Gang mit Celebration. Und das ist unsere Hymne an dieser Stelle für eine sehr ausgeglichene Mittagspause. Und bitte, schiebt mal so ein bisschen das Thema Arbeit weg. Nutzt das wirklich als kleine Auszeit. Ihr werdet spüren, ihr kommt viel, viel frischer im Kopf auch zurück, wenn man wieder die Arbeit aufnimmt, die Ideen kommen anders. Vielleicht entwickelt sich das ein oder andere auch ein bisschen weiter im Kopf, was man am Vormittag schon angefangen hat. Ihr solltet nur dem Kopf eben die Chance geben, eben mal wirklich Auszeit zu haben. Das bitte also beherzigen und nutzen, wenn die Möglichkeit besteht. Radio Frankfurt hilft dabei mit Kool & The Gang. Guten Appetit, kommt mir gut in und durch die Mittagspause.
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0: schöne Grüße in die Innenstadt. Bei euch an der Hauptwache haben wir die aktuelle Frankfurt-Temperatur mit 13,2 Grad gemessen.
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0: Frankfurt startet mit 13 Grad und ein paar Wolken recht ruhig in den Vormittag. Im Laufe des Tages wird's milder, später liegen wir bei rund 18 Grad, dazu zeitweise dichter bewölkt. Richtung Abend pendelt sich das Ganze bei 12 bis 16 Grad ein und in der Nacht mischt sich dann immer mehr Nebel dazu.
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2: Jetzt das Aktuellste aus der Radio Frankfurt Verkehrszentrale. Auf der B8 Hanauer Landstraße in Frankfurt zwischen Ernst-Heinkel-Straße und Frankfurt-Ost braucht ihr rund 9 Minuten länger. Auch auf der B8 über Adickes-Allee und Nibelungen-Allee zwischen Eschersheimer Landstraße und Eckenheimer Landstraße plant etwa 7 Minuten mehr ein. Auf der A661 Bad Homburg Richtung Darmstadt zwischen Frankfurt-Heddernheim und Frankfurt-Eckenheim habt ihr stockenden Verkehr.
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4: Seilerstraße Tempo 40. Die Gutleutstraße hätten wir noch in der 50er-Zone und die Bleichstraße in der Innenstadt in Frankfurt bei Tempo 30. 069 und dreimal die 669, falls euer Blitzer nicht mit dabei gewesen sein sollte. Ihr könnt jederzeit gerne anrufen oder eine WhatsApp dalassen. Wir sagen Dankeschön.
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0: Mahlzeit. So hört sich eine entspannte, gediegene Mittagspause an. Wir haben die besten Hits aller Zeiten. Grüße gehen raus an alle, die am Mittagstisch sitzen oder vielleicht sich noch auf dem Weg machen. Wir haben hier mal so ein paar Gründe, warum ein warmes Mittagessen gesund ist. Erstmal ist es gut für den Bauch. Gekochtes Gemüse zum Beispiel ist oft viel leichter zu kauen und manche Nährstoffe kann der Körper daraus besser aufnehmen. Zum Beispiel Beta-Carotin aus Karotten, haben Saison aktuell übrigens. Energie für den Nachmittag, nächster Punkt. Eine ausgewogene Mahlzeit mit Gemüse, Eiweiß und Vollkornprodukten hilft länger satt zu bleiben und die Konzentration zu unterstützen. Und das Warme unterstreicht das nochmal ein bisschen. Und gut für die Verdauung, das ist der nächste Punkt. Warmes Essen kann sich angenehm anfühlen. Entscheidend für eine gesunde Verdauung sind aber vor allem auch die Ballaststoffe, Flüssigkeit und die ausgewogene Ernährung. Und als letzten Punkt, warum so ein warmes Mittagessen gerade gesund ist, der Wohlfühlfaktor. So eine warme Mahlzeit kann gerade an kühlen Tagen entspannen, jetzt im Herbst, und für so eine kleine Pause vom Alltag sorgen. In diesem Sinne, lasst es euch schmecken. Mahlzeit, die besten Hits aller Zeiten. Und das sind Mike and the Mechanics, Over My Shoulder.
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0: Hallo nach Bornheim. Bei euch an der Berger Straße haben wir die aktuelle Frankfurt-Temperatur mit 15,8 Grad gemessen.
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2: Ich bin Diana Kramer. Die schwarz-rote Koalition hat ihren Streit über eine Steuer auf zuckerhaltige Getränke beigelegt. Ab Juli kommenden Jahres sollen laut einem Kabinettsbeschluss je nach Zuckergehalt 26 oder 32 Cent steuerfällig werden. Kleine Hersteller mit weniger als 1 Million Litern im Jahr sollen davon ausgenommen sein.
3: Mit der Steuer will Finanzminister Lars Klingbeil Geld für den Bundeshaushalt einnehmen und zugleich die Hersteller dazu bringen, den Zuckergehalt ihrer Getränke zu senken. Für 2027 rechnet die Bundesregierung mit rund 690 Millionen Euro Einnahmen. Kritik kommt aus der Union. Hessens Ministerpräsident Boris Rhein nennt die Abgabe eine Teuersteuer. Sie belaste die Bürger zusätzlich und gefährde Arbeitsplätze in der Getränkeindustrie. Auch andere unionsgeführte Länder hatten sich zuletzt gegen die Steuer ausgesprochen. Thomas Bleskin, Nachrichtenredaktion.
2: Auch Zigaretten werden teurer. Der Finanzausschuss des Bundestags hat heute für höhere Tabaksteuern gestimmt. Zwischen 2027 und 2030 steigen die Steuern schrittweise. Eine Packung mit 20 Zigaretten könnte 2030 fast 12 Euro kosten. Aktuell sind es im Schnitt um 8 Euro. Auch Drehtabak, Shisha-Tabak und E-Zigaretten sollen teurer werden. Große Sorge um den Papst. Leo XIV. Ist an Lungenkrebs erkrankt. Das gaben seine Ärzte am Abend nach einer Operation bekannt. Im Krankenhaus soll sich der Papst jetzt etwa eine Woche erholen. Wie es mit seiner Therapie dann weitergeht, ist noch offen.
4: Die Stimmung hier am Vatikan schwankt zwischen Unsicherheit und Hoffnung. Gut ist, dass der Tumor früh entdeckt wurde. Doch ein Teil von Leos rechten Lungenflügel wurde entfernt. Der Eingriff ist gut verlaufen. 3 Stunden lang lag der Papst hier im OP. Aber ein Rückfall ist möglich. Leo schien bisher immer gesund, hat ein Fitnessstudio in seinem Apartment hier. Trotz allem wirkt er aber gefasst. Auch sein Bruder wird gerade in den USA behandelt. Auch er hat Krebs. Claudia Wächter, Rom.
2: Der Gewinner des Rekord-Euro-Jackpots von 120 Millionen Euro ist gefunden. Der 35-Jährige aus dem Kreis Mettmann bei Düsseldorf wurde telefonisch über seinen Gewinn informiert. Er sei überwältigt und völlig sprachlos gewesen, teilte der Online-Anbieter Lotto24 mit. Für die Ziehung am Dienstag hatte der Mann den Tippschein eher zufällig und kurzfristig ausgefüllt. Sein Einsatz lag bei 36,80 Euro.
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5: Mit Klaus Bente, guten Tag. Der zurückliegende Sommer war in Deutschland der zweitwärmste seit Beginn der Wetteraufzeichnungen. 44 heiße Tage über 30 Grad Celsius gab es von Juni bis August allein hier in Frankfurt. Der Klimawandel macht sich vor allem in den dicht bebauten steinernen Städten immer stärker bemerkbar. Wie kann es gelingen, das Leben auch an heißen Tagen erträglicher zu machen und besonders gefährdete Gruppen zu schützen? Darum dreht sich die Diskussion Hitzesommer und die Folgen, wie passen wir unsere Städte an den Klimawandel an, am 28. Oktober um 19 Uhr in der Evangelischen Akademie am Römerberg, teilt die Stadt mit. Gestern Nachmittag kam es auf der Landstraße zwischen Hammelbach und Wahlengras-Ellenbach zu einem Verkehrsunfall mit insgesamt 3 Verletzten. Ein 21-Jähriger war offenbar mit seinem Wagen bei regennasser Fahrbahn im Kurvenbereich auf die Gegenfahrbahn geraten und kollidierte frontal mit einem entgegenkommenden Pkw, teilt die Polizei mit. Der 21-Jährige sowie ein Mitfahrer wurden leicht. Die 30-jährige Fahrerin des entgegenkommenden Autos wurde dabei schwer verletzt.
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0: Frankfurt bleibt heute mittags bei 16 Grad freundlich angegraut. Dazu klettern die Werte im Tagesverlauf noch auf 18 Grad. Am Abend mischen sich wieder mehr Wolken ein, bevor es später klarer wird. In der Nacht zieht dann dichter Nebel auf und morgen bleibt es mit rund 13 Grad deutlich frischer und lange ziemlich trüb.
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7: Jetzt das Aktuellste aus der Radio Frankfurt Verkehrszentrale. Achtung, auf der A5 Frankfurt Richtung Kassel zwischen Westhafen und Westkreuz Frankfurt, da liegt eine Plane auf der Fahrbahn. Auf der A3 Würzburg Richtung Frankfurt zwischen Hanau und Obertshausen nur stockender Verkehr.
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9: Jochen hat uns angerufen, den auf dem Schwanheimer Ufer gemeldet. Und zwar direkt, wenn ihr in Richtung Schwanheim unterwegs seid, in der 50er-Zone. Wir hätten noch die Rosa-Luxemburg-Straße bei Tempo 80 und die Babenhäuser-Landstraße in der 50er. 069 669 669 669. Das ist unsere Nummer für Stausplätze und Gefahrenstellen. Zwei Optionen, ihr könnt entweder anrufen oder eine WhatsApp dalassen. Vielen Dank.
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9: Mittagstief schließen wir kategorisch aus. Ich bin die Anne. Freue mich sehr, dass wir hier den Mittwoch gemeinsam wuppen. Bergfest ist angesagt. Hälfte der Woche so gut wie geschafft. Jetzt mit einem echten Greatest Hit. Und der liefert immer noch mal so ein bisschen Energie. Gerade die Wochenmitte, da bedarf es manchmal wirklich noch mal so einen zusätzlichen Motivationsbooster und Push. Die Dire Straits, die bringen das absolut mit sich. Money for Nothing, einer der besten Hits aller Zeiten ist das. Ich bin die Anne. Ich grüße euch. Hi.

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1: Kurzer Blick von den Straßen. Vorsicht bitte A5 Richtung Frankfurt zwischen Obermörn und Friedberg. Hier befindet sich eine ungesicherte Unfallstelle auf dem linken Fahrstreifen und auch Personen auf der Fahrbahn. Dort also bitte ganz besonders vorsichtig unterwegs sein. A5 Richtung Frankfurt zwischen Obermörn und Friedberg. Die ungesicherte Unfallstelle auf dem linken Fahrstreifen und immer noch Personen auf der Fahrbahn. Bitte vorsichtig unterwegs sein. Radio Frankfurt wünscht einen wundervollen Mittwoch. Jetzt mit Deep Pitch Mode, Enjoy the Silence, was für ein Greatest Hit, eben ein

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0: Hallo nach Bornheim. Bei euch an der Berger Straße haben wir die aktuelle Frankfurt-Temperatur mit 15,8 Grad gemessen.
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0: Frankfurt bleibt heute mittags bei 16 Grad freundlich angegraut. Dazu klettern die Werte im Tagesverlauf noch auf 18 Grad. Am Abend mischen sich wieder mehr Wolken ein, bevor es später klarer wird. In der Nacht zieht dann dichter Nebel auf und morgen bleibt es mit rund 13 Grad deutlich frischer und lange ziemlich trüb.
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2: Jetzt das Aktuellste aus der Radio Frankfurt Verkehrszentrale. Achtung, auf der A5 Frankfurt Richtung Kassel zwischen Westhafen und Westkreuz Frankfurt, da liegt eine Plane auf der Fahrbahn. Auf der A3 Würzburg Richtung Frankfurt zwischen Hanau und Obertshausen nur stockender Verkehr.
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4: Jochen hat uns angerufen, den auf dem Schwanheimer Ufer gemeldet. Und zwar direkt, wenn ihr in Richtung Schwanheim unterwegs seid, in der 50er-Zone. Wir hätten noch die Rosa-Luxemburg-Straße bei Tempo 80 und die Babenhäuser-Landstraße in der 50er. 069 669 669 669. Das ist unsere Nummer für Stausblitzer und Gefahrenstellen. Zwei Optionen, ihr könnt entweder anrufen oder eine WhatsApp dalassen. Vielen Dank.
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0: Mega toller Sound, Radio Frankfurt mit den besten Hits aller Zeiten. Und wir werfen mal einen kleinen Blick in Richtung Feierabendgestaltung.
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0: Einen entspannten und sehr interessanten Feierabend, den gibt's beim 80s and 90s Sip and Paint im Lula Restaurant in Frankfurt. Schöner Blick auf die Skyline und den Main. Es wird gemalt, gelacht und der Alltag, der kann auch mal für so ein paar Stunden vergessen werden, ausgeblendet werden. Tolle Musik ist ebenfalls am Start. Und ganz egal, ob man jetzt zum ersten Mal so einen Pinsel in der Hand hält oder bereits Erfahrungen mitbringt, hier geht es um Kreativität, Freude, auch etwas Neues auszuprobieren und eine schöne gemeinsame Zeit. Eine Kollegin, die sich auskennt, die ist trotzdem vor Ort, wird ein bisschen unterstützen und anleiten das Ganze. 19 Uhr geht's los. In der Blackbeat Cocktail Bar, da ist heute der Blackbeat Comedy und Cocktail angesagt. Es warten kreative Jokes der Frankfurter Comedy-Szene, natürlich auch richtig tolle Drinks. Und nach der Comedy kann man noch ein bisschen bleiben für tolle Beats. Super Kombi, 20 Uhr geht's los. Und im Stahlburg Theater, da wartet das Programm namens Auf Augenhöhe von Jonas Gereiner. Er kombiniert spitze Beobachtungen aus dem Alltag und auch sehr gewagte ironische Gesellschaftskritik mit hochkarätigem und erfrischendem Humor. Intelligent, überraschend, lustig und das verspricht beste Unterhaltung. 20 Uhr ist Beginn.
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0: Hallo nach Niederrad. Bei euch am Lioner Quartier haben wir die aktuelle Frankfurt-Temperatur mit 17,3 Grad gemessen.
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2: Ich bin Thomas Brockt. Die schwarz-rote Koalition hat ihren Streit über eine Steuer auf zuckergesüßte Getränke beigelegt. Ab Juli 2027 sollen laut einem Kabinettsbeschluss je nach Zuckergehalt 26 oder 32 Cent Steuer fällig werden. Kleine Hersteller mit weniger als 1 Million Litern im Jahr sollen davon ausgenommen sein.
3: Mit der Steuer will Finanzminister Lars Klingbeil Geld für den Bundeshaushalt einnehmen und zugleich die Hersteller dazu bringen, den Zuckergehalt ihrer Getränke zu senken. Für 2027 rechnet die Bundesregierung mit rund 690 Millionen Euro Einnahmen. Kritik kommt aus der Union. Hessens Ministerpräsident Boris Rhein nennt die Abgabe eine Teuersteuer. Sie belastet die Bürger zusätzlich und gefährde Arbeitsplätze in der Getränkeindustrie. Thomas Bleskin, Nachrichtenredaktion.
2: Rund 4 Jahre nach dem Anschlag auf die Nord Stream Pipelines in der Ostsee hat in Hamburg der Prozess gegen einen der mutmaßlichen Täter begonnen. Der Ukrainer muss sich unter anderem wegen des Vorwurfs eines Kriegsverbrechens verantworten. Die Bundesanwaltschaft wirft ihm außerdem die Herbeiführung von Sprengstoffexplosionen, Zerstörung von Bauwerken sowie die Störung öffentlicher Betriebe vor. Die Anschläge auf die Nord Stream Gasleitungen hatten im September 2022 weltweit für Schlagzeilen gesorgt. Vor wenigen Wochen wurde Immobilieninvestor René Benko zu 2,5 Jahren Haft wegen Schädigung seiner Gläubiger verurteilt. Nun wechselt er vom Gefängnis in den Hausarrest mit Fußfessel. Ein entsprechender Antrag des Signa Gründers wurde vom Landesgericht Innsbruck gewährt.
4: Schon einige Male hatte der Anwalt von Benko versucht, seinem Mandanten die Hafterleichterung einer häuslichen Fußfessel zu verschaffen. Diesmal verfing sein Argument, dass sich Benko auf seine weiteren Prozesse nur zu Hause angemessen vorbereiten könne. Für den Ex-Milliardär ist das nach rund 20 Monaten in Untersuchungshaft sicher eine gute Nachricht. Er soll schon in den nächsten Tagen das Gefängnis verlassen dürfen. Aus Wien, Matthias Röder.
2: Zigaretten werden teurer. Der Finanzausschuss des Bundestags hat heute für höhere Tabaksteuern gestimmt. Zwischen 2027 und 2030 steigen die Steuern schrittweise. Eine Packung mit 20 Zigaretten könnte 2030 fast 12 Euro kosten. Aktuell sind es im Schnitt um 8 Euro. Auch Drehtabak, Shisha-Tabak und E-Zigaretten werden teurer.
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5: Mit Klaus Bente, guten Tag. Das Internet stellt neue Datenrekorde auf und das in immer kürzeren Abständen. Nur 25 Tage nach der bisherigen Bestmarke hat der Datenverkehr an den DKIX-Internetknoten hier in Frankfurt erneut historische Höchstwerte erreicht. Gestern Abend wurden am DKIX Frankfurt erstmals 21,47 Terabit pro Sekunde übertragen. Der Internetverkehr wächst zwar seit Jahren, neu ist aber die Geschwindigkeit dieser Entwicklung. Erst am 18. September hatte DKIX Frankfurt mit 20,02 Terabit pro Sekunde erstmals die 20-Terabit-Marke überschritten, meldet der Betreiber DKIX. Morgen tritt an allen Bahnhöfen der Deutschen Bahn ein Alkoholkonsumverbot in Kraft. Die DB setzt damit einen weiteren Baustein für mehr Sicherheit und Sauberkeit an Bahnhöfen um. An den knapp 40 großen Stationen, wo die Regel bereits besteht, zeigt sich, das Verbot sorgt für weniger Müll, zurückgehende Konflikte und insgesamt für ein angenehmeres Umfeld für Reisende und DB-Mitarbeitende, teilt die Deutsche Bahn mit.
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0: Frankfurt bleibt heute Mittag ziemlich dicht unter Wolken. Dazu liegen die Temperaturen bei rund 17 Grad. Am Nachmittag ändert sich kaum etwas. Nur ein paar lockere Wolken sind mal dabei. Richtung Abend wird es etwas kühler und in der Nacht setzt sich dann zunehmend Nebel durch.
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7: Jetzt das Aktuellste aus der Radio Frankfurt Verkehrszentrale. Auf der B43 Offenbach Richtung Mülheim zwischen Mülheimer Straße und Mülheim am Main braucht ihr rund 6 Minuten länger. Auf der A3 Frankfurt Richtung Würzburg zwischen Frankfurt Süd und dem Offenbacher Kreuz kommt ihr nur dicht durch, hier ist stockender Verkehr.
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8: In Offenbach auf der Lorzingstraße Tempo 30 hat uns Kahn gemeldet über WhatsApp. Vielen Dank. Außerdem hätten wir noch Tempo 80 die Rosa-Luxemburg-Straße in Frankfurt und Tempo 50 die Mickwell-Allee, das Ganze aus einem Blitzeranhänger. 069 und dreimal die 669 gerne WhatsAppen oder ihr ruft uns einfach an. Wir sagen Dankeschön, ihr kommt mir bitte weiterhin gut und sicher an.
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8: Frohen Mutes starten wir in Richtung zweite Tageshälfte. Auf dem Weg in Richtung Mittwochnachmittag gleich mit unserem Frankfurter Flughafen. Unser Airport hat nämlich aufgeholt und zwar zahlentechnisch. Was dahinter steckt, woran es liegt und die ganz genauen Zahlen, darüber sprechen wir gleich. Schauen wir uns an nach den nächsten beiden Tracks. Die besten Hits aller Zeiten. Der ist unfassbar toll, dieser Hit hier. Faithful mit This Kiss. Guter Laune-Song at its best. Ich bin Janne. Hi zusammen.

0: Moin.
1: Radio Frankfurt mit den besten Hits aller Zeiten und einer interessanten Meldung von unserem Frankfurter Flughafen. Denn der holt nach einem schwachen Jahresstart auf. Trotz Streik und weniger Inlandsflügen zeigt unser Airport sehr, sehr starke Zahlen. Nach 9 Monaten 2026 zählt Fraport rund 47,5 Millionen Passagiere. Und das liegt nur noch 0,2% unter dem Vorjahreswert, fast aufgeholt also. Schaut man über Frankfurt hinaus, sieht es für Fraport sehr, sehr stark aus. Alle Konzernflughäfen schreiben ebenfalls gute Zahlen. Fazit: Trotz Streiks, geopolitischer Unsicherheit und schwierigen Jahresstart zeigt unser Flughafen Frankfurt, aufgeben gibt's nicht. Die Zahlen beweisen, dass unser Drehkreuz auch in stürmischen Zeiten Kurs hält. 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Die ist ganz neu. Klickt euch gerne mal rein.
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0: Hallo nach Niederrad. Bei euch am Lioner Quartier haben wir die aktuelle Frankfurt-Temperatur mit 17,3 Grad gemessen.
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0: Frankfurt bleibt heute Mittag ziemlich dicht unter Wolken. Dazu liegen die Temperaturen bei rund 17 Grad. Am Nachmittag ändert sich kaum etwas. Nur ein paar lockere Wolken sind mal dabei. Richtung Abend wird es etwas kühler und in der Nacht setzt sich dann zunehmend Nebel durch.
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2: Jetzt das Aktuellste aus der Radio Frankfurt Verkehrszentrale. Auf der B43 Offenbach Richtung Mülheim zwischen Mülheimer Straße und Mülheim am Main braucht ihr rund 6 Minuten länger. Auf der A3 Frankfurt Richtung Würzburg zwischen Frankfurt Süd und dem Offenbacher Kreuz kommt ihr nur dicht durch, hier ist stockender Verkehr.
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4: In Offenbach auf der Lorzingstraße Tempo 30 hat uns Kahn gemeldet über WhatsApp. Vielen Dank. Außerdem hätten wir noch Tempo 80 die Rosa-Luxemburg-Straße in Frankfurt und Tempo 50 die Mickwell-Allee, das Ganze aus einem Blitzeranhänger. 069 und dreimal die 669 gerne WhatsAppen oder ihr ruft uns einfach an. Wir sagen Dankeschön, ihr kommt mir bitte weiterhin gut und sicher an.
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5: Am Nachmittag hat der DAX an der Frankfurter Börse seine Gewinne ausgebaut. Der DAX gewinnt vorerst 0,6% auf 25.405 Punkte. Positiv an den zuletzt so turbulenten Anleihemärkten sehen die Börsianer heute Erholungstendenzen. Ansonsten warten die Anleger weiter auf die Bekanntgabe neuer US-Inflationsdaten in Kürze. Gefragt sind vorerst Rheinmetall, MTU, Ero und Vonovia. Etwas gegen den Trend haben unter den Standardwerten Zalando, Hannover Rück und Volkswagen eingebüßt. Der Euro pendelt um die Marke von 1,12 Dollar und liegt am Nachmittag bei 1,11,95 Dollar. Aus Frankfurt, Klaus Bente.
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0: Wunderschöner Sound, so hört sich der Mittwoch an, Radio Frankfurt mit den besten Hits aller Zeiten und auch heute wieder mit einem ganz besonderen Track. Was ist das für ein Welthit, was steckt für ein Künstler dahinter und wie ist dieser Song eigentlich entstanden?
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2: 14. Oktober 1982. Tears for Fears haben Mad World ganz neu rausgebracht. In dieser Nummer singen Tears for Fears von einer jungen Person, die deprimiert ist über die Situation in dieser Welt. Die Person fühlt sich einfach völlig fehl am Platz. So, als hätte sie ein völlig leeres Leben. Sie versucht dem Ganzen irgendwie zu entkommen. Da könnte man natürlich meinen, Tears for Fears Mitglied Kurt singt von Selbstmordgedanken, wenn er sagt, die schönsten Träume seien die, in denen er stirbt. Aber er erklärt, dass solche Träume psychologisch erwiesen die meiste Anspannung von einem nehmen, sodass man sich danach tatsächlich besser fühlt. Und das ist, wie ich finde, eindeutig die bessere Erklärung. Den Song schreibt Tears for Fears Sänger Roland, als er längere Zeit arbeitslos ist. Er lebt mit seiner Freundin zusammen in einer kleinen Wohnung. Sie hat 3 Jobs, damit er an seiner Musik arbeiten kann. Und als er da so alleine auf seiner Gitarre klimpert, während sie arbeitet, sieht er so den Leuten zu, die auf der Straße ihren alltäglichen Geschäften nachgehen und fühlt sich ziemlich deprimiert. Aber wer hätte gedacht, dass genau aus dieser Situation das Beste werden würde, was ihm passieren kann? Mad World wird der erste große Hit der Band.

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0: Hallo nach Zeilsheim. Bei euch in der Kolonie haben wir die aktuelle Frankfurt-Temperatur mit 17,9 Grad gemessen.
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2: Ich bin Thomas Brockt. Kinder unter 13 Jahren sollen in Deutschland künftig grundsätzlich keine sozialen Netzwerke wie TikTok, Snapchat oder Instagram mehr nutzen dürfen. Das Bundeskabinett hat dafür Eckpunkte beschlossen, die gelten sollen, bis es eine EU-weite Regelung gibt.
3: Die deutschen Social-Media-Beschränkungen müssen noch durchs Kabinett, dann durch Bundestag und Bundesrat. Das kann also noch Monate dauern, bis die in Kraft treten. Damit kommen sie aber vielleicht immer noch schneller als die EU-Regeln. Inhaltlich schält sich aber eine ungefähr gleiche Linie heraus. Unter 13 Jahren kein Social Media, danach nur eingeschränkt. Und es soll strengere Vorgaben für die Plattformen geben, insbesondere suchtfördernde Algorithmen für Jugendliche zu unterlassen. Solche Vorgaben an die Plattformen lassen sich allerdings nur von der EU wirksam durchsetzen. Ronny Thorau, Berlin.
2: Die Bundesregierung hat auch eine Steuer auf zuckerhaltige Getränke auf den Weg gebracht. Betroffen sind Softdrinks mit mindestens 5 Gramm Zucker pro 100 Milliliter, also Limonaden, Eistees, Energydrinks oder Fruchtsaftgetränke mit Zuckerzusatz. Die Steuer soll ab Juli 2027 gelten und in 2 Stufen je nach Zuckergehalt erhoben werden. Laut Finanzministerium könnte der Bund damit 690 Millionen Euro im kommenden Jahr einnehmen. Schwere Unwetter haben in vielen Regionen Griechenlands Schäden angerichtet. In einigen Gegenden fiel der Strom aus. Auch der Fährverkehr ist stark eingeschränkt.
4: Die heftigen Unwetter haben vielen Urlaubern die Ferien vermiest. Flüge nach Rhodos mussten nach Kreta umgeleitet werden. In zahlreichen Regionen fiel innerhalb von nur 12 Stunden so viel Regen wie sonst im gesamten Oktober. In der Ägäis peitschen schwere Stürme über das Meer. Die meisten Fähren bleiben in den Häfen. Takisaphos, Athen.
2: Rund 4 Jahre nach dem Anschlag auf die Nord Stream Pipelines in der Ostsee hat in Hamburg der Prozess gegen einen der mutmaßlichen Täter begonnen. Der Ukrainer muss sich unter anderem wegen des Vorwurfs eines Kriegsverbrechens verantworten. Die Bundesanwaltschaft wirft ihm außerdem die Herbeiführung von Sprengstoffexplosionen, Zerstörung von Bauwerken sowie die Störung öffentlicher Betriebe vor. Die Anschläge auf die Nord Stream Gasleitungen hatten im September 2022 weltweit für Schlagzeilen gesorgt.
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5: Mit Klaus Bente, guten Tag. Das Internet stellt neue Datenrekorde auf und das in immer kürzeren Abständen. Nur 25 Tage nach der bisherigen Bestmarke hat der Datenverkehr an den DKIX-Internetknoten hier in Frankfurt erneut historische Höchstwerte erreicht. Gestern Abend wurden am DKIX Frankfurt erstmals 21,47 Terabit pro Sekunde übertragen. Der Internetverkehr wächst zwar seit Jahren, neu ist aber die Geschwindigkeit dieser Entwicklung. Erst am 18. September hatte DKIX Frankfurt mit 20,02 Terabit pro Sekunde erstmals die 20 Terabit-Marke überschritten, meldet der Betreiber DKIX. Morgen tritt an allen Bahnhöfen der Deutschen Bahn ein Alkoholkonsumverbot in Kraft. Die DB setzt damit einen weiteren Baustein für mehr Sicherheit und Sauberkeit an Bahnhöfen um. An den knapp 40 großen Stationen, wo die Regel bereits besteht, zeigt sich, das Verbot sorgt für weniger Müll, zurückgehende Konflikte und insgesamt für ein angenehmeres Umfeld für Reisende. Und DB-Mitarbeitende teilt die Deutsche Bahn mit.
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0: Frankfurt bleibt heute Nachmittag dicht unter Wolken bei rund 18 Grad. Und auch der Abend macht erstmal keine große Wetterschau daraus. Später lockert es zwischendurch etwas auf, bevor es in der Nacht wieder kühler und zunehmend neblig wird. Morgen geht's dann grau und frisch weiter, mit zähem Nebel am Vormittag und maximal 13 Grad.
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7: Jetzt das Aktuellste aus der Radio Frankfurt Verkehrszentrale. Auf der A661 Bad Homburg Richtung Darmstadt staut es sich zwischen Frankfurt-Niedereschbach und Frankfurt-Eckenheim, plant etwa 7 Minuten mehr ein. Auf der A3 Köln Richtung Würzburg läuft es zwischen Frankfurter Kreuz und Offenbacher Kreuz nur stockend. Auf der A5 Frankfurt Richtung Kassel habt ihr zwischen Westkreuz Frankfurt und Nordwestkreuz Frankfurt stockenden Verkehr.
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8: Zwei aktuelle Blitzer für euch. Einer steht direkt in der Frankfurter Innenstadt und zwar auf der Kurt-Schumacher-Straße in der 30er-Zone. Einen weiteren Blitzer haben wir in Bockenheim auf der Ginnheimer Landstraße. Auch da dürft ihr 30 fahren.
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8: Einen wunderschönen Mittwoch wünsche ich euch bei bestem Wetter heute. Aber wie ist es denn so im Allgemeinen für euch? Ja, wir haben jetzt schon Mitte Oktober. Wir sind mitten im Herbst. Merkt ihr es schon? So den Herbstblues?
9: Stimmungsschwankungen.
8: Ei, ja, da sagt der Simpson was Wahres. Bleibt dran, in 10 Minuten mehr dazu, wie ihr einen Herbstblues bekämpft oder wie ihr ihn abwendet. Ich bin Josephine Petzold, schönen Mittwoch.

0: Einen wunderschönen Mittwoch hier mit Radio Frankfurt. Erst fallen die Temperaturen, dann die Blätter und bei einigen schließlich auch die Stimmung. Ja, der Herbst, der kann ganz schön aufs Gemüt schlagen, aber der Winter steht bevor und es wird dann noch schlimmer. Ja, gegen diesen Herbst oder auch Winterblues können wir einiges tun. Was genau, weiß meine Kollegin Pia Wegner.
1: Licht und Sonne tanken.
2: Und wenn es nur eine halbe Stunde in der Mittagspause ist. Selbst bei Wolken bekommen wir draußen deutlich mehr Licht ab als in der Wohnung.
1: Bewegen, bewegen, bewegen.
2: Spaziergang, Joggen oder Radfahren. Bewegung steigert den Serotoninspiegel und damit steigt automatisch die Stimmung.
1: Freunde treffen.
2: Gemeinsam kochen, ins Kino gehen oder auf einen Kaffee treffen. Gute Gesellschaft tut einfach richtig gut.
1: Einen guten Rhythmus finden.
2: Möglichst zur gleichen Zeit aufstehen und ins Bett gehen. Zu langes Ausschlafen am Wochenende kann die innere Uhr nämlich zusätzlich durcheinander bringen.
1: Ruhig mal aufdrehen.
2: Gute Laune Musik aktiviert das Belohnungssystem im Gehirn und regt die Ausschüttung von Glückshormonen an. Mit Singen und Tanzen ausdrücklich erlaubt.
1: Sich auch mal was gönnen.
2: Ein Besuch im Lieblingsrestaurant, ein heißes Bad oder auch ein gemütlicher Abend. Am besten regelmäßig kleine Dinge planen, auf die wir uns freuen können.
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0: Hallo nach Zeilsheim. Bei euch in der Kolonie haben wir die aktuelle Frankfurt-Temperatur mit 17,9 Grad gemessen.
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0: Frankfurt bleibt heute Nachmittag dicht unter Wolken bei rund 18 Grad. Und auch der Abend macht erstmal keine große Wetterschau daraus. Später lockert es zwischendurch etwas auf, bevor es in der Nacht wieder kühler und zunehmend neblig wird. Morgen geht's dann grau und frisch weiter, mit zähem Nebel am Vormittag und maximal 13 Grad.
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2: Jetzt das Aktuellste aus der Radio Frankfurt Verkehrszentrale. Auf der A661 Bad Homburg Richtung Darmstadt staut es sich zwischen Frankfurt-Niedereschbach und Frankfurt-Eckenheim, plant etwa 7 Minuten mehr ein. Auf der A3 Köln Richtung Würzburg läuft es zwischen Frankfurter Kreuz und Offenbacher Kreuz nur stockend. Auf der A5 Frankfurt Richtung Kassel habt ihr zwischen Westkreuz Frankfurt und Nordwestkreuz Frankfurt stockenden Verkehr.
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4: Geblitzt wird auf der Theodor-Heuss-Allee und zwar stadtauswärts kurz vor der Abfahrt vor der Emser Brücke. Da dürft ihr 50 fahren. Und einen weiteren Blitzer haben wir auf der Eckenheimer Landstraße in Dornbusch. Da gilt Tempo 30.
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0: Michael Schulte hier am Mittwochnachmittag bei Radio Frankfurt. Schön, dass ihr da seid.
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0: Ja, Weihnachten kommt dann doch schneller, als ihr Last Christmas sagen könnt. Und ab heute könnt ihr schon die Bahntickets zu Familie oder zu euren Freunden buchen. Die Bahn hat nämlich ihren neuen Fahrplan veröffentlicht und die Tickets für die Feiertage, die sind jetzt ab sofort buchbar. Gute Nachrichten für alle, die schon die Reise planen. Ja, die Preise im Fernverkehr, die bleiben wohl immerhin bis Mai stabil. Und ab Dezember gibt es mehr Verbindungen ins Ausland, zum Beispiel nach Frankreich, Italien und auch Österreich. Und wenn ihr mit Familie oder Freunden unterwegs seid, da kann man ab dem 26. Oktober, also ungefähr in 2 Wochen, beim Familienticket zuschlagen. Bis zu 5 Personen fahren dafür rund 100 Euro gemeinsam quer durch Deutschland und zwar hin und auch wieder zurück. Nur wer täglich mit der Bahn pendelt, der braucht weiterhin natürlich starke Nerven, denn Baustellen und Umleitung, die bleiben ein Thema, auch hier bei uns in Hessen.
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0: Schöne Grüße in die Altstadt. Bei euch am Römerberg haben wir die aktuelle Frankfurt-Temperatur mit 18,8 Grad gemessen.
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2: Ich bin Thomas Brockt. Die schwarz-rote Koalition hat ihren Streit über eine Steuer auf zuckergesüßte Getränke beigelegt. Ab Juli 2027 sollen laut einem Kabinettsbeschluss je nach Zuckergehalt 26 oder 32 Cent steuerfällig werden. Kleine Hersteller mit weniger als 1 Million Litern im Jahr sollen davon ausgenommen sein.
3: Mit der Steuer will Finanzminister Lars Klingbeil Geld für den Bundeshaushalt einnehmen und zugleich die Hersteller dazu bringen, den Zuckergehalt ihrer Getränke zu senken. Für 2027 rechnet die Bundesregierung mit rund 690 Millionen Euro Einnahmen. Kritik kommt aus der Union. Hessens Ministerpräsident Boris Rhein nennt die Abgabe eine Teuersteuer. Sie belastet die Bürger zusätzlich und gefährde Arbeitsplätze in der Getränkeindustrie. Thomas Bleskin, Nachrichtenredaktion.
2: Plattformen wie TikTok, Snapchat oder Instagram sollen für Kinder unter 13 Jahren in Deutschland künftig tabu sein. Das Bundeskabinett beschloss in Berlin Eckpunkte für Übergangsregeln, bis entsprechende EU-weite Social-Media-Beschränkungen in Kraft sind. Diese hatte die EU-Kommission im September angekündigt. Wegen der Abstimmungen im EU-Parlament und zwischen den Mitgliedstaaten könnte es theoretisch lange dauern, bis es tatsächlich dazu kommt. Papst Leo hat Krebs und erholt sich nach seiner OP weiter in einem Krankenhaus in Rom. Dem 71-Jährigen wurde ein bösartiger Tumor aus seiner rechten Lunge entfernt. Wie es nun für ihn weitergeht, ist unklar.
4: Das wird schon alles gut gehen, sagt Leos Bruder in den USA optimistisch. Auch er hat Krebs und wird von Papstmitarbeitern hier auf dem Laufenden gehalten. Danach geht's Leo offenbar gut, er hat keine Schmerzen. Doch ob die OP den Krebs komplett entfernt hat, ob weitere Therapien notwendig sind, das checken Ärzte hier gerade. Die Ungewissheit bleibt also, auch wenn Leo die erste Hürde seiner Krankheit genommen hat. Aus Rom, Claudia Wächter.
2: Schwere Unwetter haben auf der griechischen Urlaubsinsel Rhodos ein Todesopfer gefordert. An der Küste wurde ein Mann leblos aufgefunden. Er soll von den Wassermassen mitgerissen worden sein. Sein Auto wurde im Meer gefunden. Auch in anderen Teilen Griechenlands richteten Starkregen und heftige Sturmböen schwere Schäden an. In einigen Gegenden fiel der Strom aus. Auch der Fährverkehr ist stark eingeschränkt.
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5: Mit Klaus Bente, guten Tag. Das Internet stellt neue Datenrekorde auf und das in immer kürzeren Abständen. Nur 25 Tage nach der bisherigen Bestmarke hat der Datenverkehr an den DKIX-Internetknoten hier in Frankfurt erneut historische Höchstwerte erreicht. Gestern Abend wurden am DKIX Frankfurt erstmals 21,47 Terabit pro Sekunde übertragen. Der Internetverkehr wächst zwar seit Jahren, neu ist aber die Geschwindigkeit dieser Entwicklung. Erst am 18. September hatte DKIX Frankfurt mit 20,02 Terabit pro Sekunde erstmals die 20-Terabit-Marke überschritten, meldet der Betreiber DKIX. Morgen tritt an allen Bahnhöfen der Deutschen Bahn ein Alkoholkonsumverbot in Kraft. Die DB setzt damit einen weiteren Baustein für mehr Sicherheit und Sauberkeit an Bahnhöfen um. An den knapp 40 großen Stationen, wo die Regel bereits besteht, zeigt sich, das Verbot sorgt für weniger Müll, zurückgehende Konflikte und insgesamt für ein angenehmeres Umfeld für Reisende. Und DB-Mitarbeitende teilt die Deutsche Bahn mit.
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0: Frankfurt liegt am Nachmittag bei 19 Grad und zeigt sich teils bewölkt, teils auch schon freundlicher mit etwas Sonne. Bis zum Abend bleibt es meist trocken, später ziehen mehr Wolken auf und gegen Nacht wird's wieder deutlich frischer. Morgen startet der Tag dann zäh mit Nebel und nur knapp 7 Grad, bevor es am Nachmittag auf 14 Grad klettert.
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7: Jetzt das Aktuellste aus der Radio Frankfurt Verkehrszentrale. Vorsicht auf der A3 Frankfurt Richtung Würzburg zwischen Frankfurt Süd und dem Offenbacher Kreuz. Da ist auf dem linken Fahrstreifen nach einem Unfall noch nichts gesichert. Auf der A3 Köln Richtung Würzburg zwischen Kelsterbach und dem Offenbacher Kreuz braucht ihr mindestens 7 Minuten länger. Auch auf der A661 Bad Homburg Richtung Darmstadt zwischen dem Bad Homburger Kreuz und Frankfurt-Eckenheim gehen mindestens 7 Minuten extra drauf. Auf der A5 Darmstadt Richtung Kassel zwischen Niederrad und dem Nordwestkreuz Frankfurt nur stockender Verkehr.
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0: 2 aktuelle Blitzer für euch. Einer drüben in Offenbach und zwar auf der oberen Grenzstraße. Da wird in der 30er-Zone geblitzt. Und wir haben einen Blitzer direkt in der Frankfurter Innenstadt und zwar auf der Kurt-Schumacher-Straße. Auch hier dürft ihr 30 fahren.
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0: Hier seid ihr genau richtig am Mittwochnachmittag. Schön, dass ihr da seid. Und ey, ab heute ist es soweit. Ihr könnt endlich so ein bisschen in die genauere Planung gehen, was Weihnachten anbelangt. Und ich weiß, das klingt noch weit hin, aber ist dann doch schneller da, als man denkt. Aber wenn ihr vorhabt, mit der Bahn zu fahren, dann geht das ab heute. Heute könnt ihr nämlich Tickets buchen. Die Bahn hat die neuen Fahrpläne veröffentlicht. Welche gravierenden Änderungen es gibt und wie ihr ordentlich sparen könnt, darüber reden wir gleich. Vorher ein Schwung der besten Hits aller Zeiten. Wir hören uns gleich in 10 Minuten wieder. Ich bin Josephine Perzold. Schönen Mittwoch.

0: Rahmenrad mit Friends hier bei Radio Frankfurt. Schönen Mittwoch. Ja, Weihnachten kommt dann doch schneller, als ihr Last Christmas sagen könnt. Und ab heute könnt ihr schon die Bahntickets zu Familie oder zu euren Freunden buchen. Die Bahn hat nämlich ihren neuen Fahrplan veröffentlicht und die Tickets für die Feiertage, die sind jetzt ab sofort buchbar. Gute Nachrichten für alle, die schon die Reise planen. Ja, die Preise im Fernverkehr, die bleiben wohl immerhin bis Mai stabil. Und ab Dezember gibt's mehr Verbindungen ins Ausland, zum Beispiel nach Frankreich, Italien und auch Österreich. Und wenn ihr mit Familie oder Freunden unterwegs seid, da kann man ab dem 26. Oktober, also ungefähr in 2 Wochen, beim Familienticket zuschlagen. Bis zu 5 Personen fahren dafür rund 100 Euro gemeinsam quer durch Deutschland und zwar hin und auch wieder zurück. Nur wer täglich mit der Bahn pendelt, der braucht weiterhin natürlich starke Nerven, denn Baustellen und Umleitung, die bleiben ein Thema, auch hier bei uns in Hessen.
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0: schöne Grüße in die Altstadt. Bei euch am Römerberg haben wir die aktuelle Frankfurt-Temperatur mit 18,8 Grad gemessen.
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0: Frankfurt liegt am Nachmittag bei 19 Grad und zeigt sich teils bewölkt, teils auch schon freundlicher mit etwas Sonne. Bis zum Abend bleibt es meist trocken, später ziehen mehr Wolken auf und gegen Nacht wird es wieder deutlich frischer. Morgen startet der Tag dann zäh mit Nebel und nur knapp 7 Grad, bevor es am Nachmittag auf 14 Grad klettert.
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2: Jetzt das Aktuellste aus der Radio Frankfurt Verkehrszentrale. Vorsicht auf der A3 Frankfurt Richtung Würzburg zwischen Frankfurt Süd und dem Offenbacher Kreuz. Da ist auf dem linken Fahrstreifen nach einem Unfall noch nichts gesichert. Auf der A3 Köln Richtung Würzburg zwischen Kelsterbach und dem Offenbacher Kreuz braucht ihr mindestens 7 Minuten länger. Auch auf der A661 Bad Homburg Richtung Darmstadt zwischen dem Bad Homburger Kreuz und Frankfurt-Eckenheim gehen mindestens 7 Minuten extra drauf. Auf der A5 Darmstadt Richtung Kassel zwischen Niederrad und dem Nordwestkreuz Frankfurt nur stockender Verkehr.
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4: 2 aktuelle Blitzer für euch. Einer steht direkt in der Frankfurter Innenstadt und zwar auf der Kurt-Schumacher-Straße in der 30er-Zone. Einen weiteren Blitzer haben wir in Bockenheim auf der Ginnheimer Landstraße. Auch da dürft ihr 30 fahren.
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1: Die Rembrandts hier bei Radio Frankfurt und auch heute gibt's wieder einiges zu erleben bei uns und dabei kümmern wir uns vor allem mal um eure Lachmuskeln.
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1: Ozan Yaran ist nämlich mit seinem Programm Wollen wir beginnen heute in die Cass in Frankfurt. Bei ihm ist klar, ja, der Alltag, der liefert schon genug Comedy. Und der Ozan, der bringt es halt einfach auf die Bühne. Ehe, Familie, Verantwortung und die kleinen Katastrophen des täglichen Lebens. Ja, mit ganz, ganz viel Selbstironie und pointierten Beobachtungen. Zwerchfellaktivität gibt es aber auch beim Theaterstück Extra Wurst in der Komödie in Frankfurt. Da ist ein Grill im Tennisclub. Das klingt erstmal nach einer ziemlich überschaubaren Angelegenheit, aber dann soll über einen zusätzlichen Grill abgestimmt werden und dann entwickelt sich daraus eine Diskussion über Rücksichtsnahme, Vorurteile und gesellschaftlichen Miteinander und Extrawurst nimmt eben die Konflikte mit ganz, ganz viel Humor aufs Korn.
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0: Schöne Grüße nach Eschersheim. Bei euch am Wasserturm haben wir die aktuelle Frankfurt-Temperatur mit 18,5 Grad gemessen.
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2: Ich bin Thomas Brockt. Bundeskanzler Merz will, dass sich die EU stärker gegen unfaire Handelspraktiken anderer Staaten wehrt. Beim bevorstehenden EU-Gipfel soll deshalb über ein neues Instrument zum Schutz von Industrie- und Lieferketten beraten werden.
3: Merz nannte China zwar nicht ausdrücklich, sein Ärger dürfte sich aber vor allem gegen Peking richten. Denn er sprach von hohen staatlichen Subventionen, künstlich niedrigen Preisen und Überkapazitäten. All das wirft die Bundesregierung den Chinesen immer wieder vor. Der Kanzler forderte, dass die EU bei gezielten Angriffen auf einzelne Branchen künftig schneller reagieren kann. Deutschland und Frankreich haben laut Merz dafür Vorschläge gemacht, über die beim Gipfel möglichst zügig entschieden werden soll. Thomas Bleskin, Nachrichtenredaktion.
2: Die Bundesregierung hat eine Steuer auf zuckerhaltige Getränke auf den Weg gebracht. Betroffen sind Softdrinks mit mindestens 5 Gramm Zucker pro 100 Milliliter, also Limonaden, Eistees, Energydrinks oder Fruchtsaftgetränke mit Zuckerzusatz. Die Steuer soll ab Juli 2027 gelten und in 2 Stufen je nach Zuckergehalt erhoben werden. Laut Finanzministerium könnte der Bund damit 690 Millionen Euro im Jahr 2027 einnehmen. Schwere Unwetter haben in vielen Regionen Griechenlands Schäden angerichtet. In einigen Gegenden fiel der Strom aus. Auch der Fährverkehr ist stark eingeschränkt.
4: Die heftigen Unwetter haben vielen Urlaubern die Ferien vermiest. Flüge nach Rhodos mussten nach Kreta umgeleitet werden. In zahlreichen Regionen fiel innerhalb von nur 12 Stunden so viel Regen wie sonst im gesamten Oktober. In der Ägäis peitschen schwere Stürme über das Meer, die meisten Fähren bleiben in den Häfen. Vielerorts fiel auch der Unterricht aus. Aus Athen, Takis Tsafos.
2: 2 Unbekannte haben mitten in Essen 2 Justizbeamte angegriffen und einen 34 Jahre alten Häftling befreit. Die beiden Justizbediensteten, die den Gefangenen in eine Arztpraxis bringen sollten, wurden überwältigt und gefesselt. Der Häftling und seine beiden Helfer flüchteten anschließend in unterschiedliche Richtungen. Die Polizei ist im Großeinsatz und warnt, die Männer könnten bewaffnet sein.
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5: Mit Klaus Bente, guten Tag. Das Internet stellt neue Datenrekorde auf und das in immer kürzeren Abständen. Nur 25 Tage nach der bisherigen Bestmarke hat der Datenverkehr an den DKIX-Internetknoten hier in Frankfurt erneut historische Höchstwerte erreicht. Gestern Abend wurden am DKIX Frankfurt erstmals 21,47 Terabit pro Sekunde übertragen. Der Internetverkehr wächst zwar seit Jahren, neu ist aber die Geschwindigkeit dieser Entwicklung. Erst am 18. September hatte DKIX Frankfurt mit 20,02 Terabit pro Sekunde erstmals die 20-Terabit-Marke überschritten, meldet der Betreiber DKIX. Morgen tritt an allen Bahnhöfen der Deutschen Bahn ein Alkoholkonsumverbot in Kraft. Die DB setzt damit einen weiteren Baustein für mehr Sicherheit und Sauberkeit an Bahnhöfen um. An den knapp 40 großen Stationen, wo die Regel bereits besteht, zeigt sich, das Verbot sorgt für weniger Müll, zurückgehende Konflikte und insgesamt für ein angenehmeres Umfeld für Reisende. Und DB-Mitarbeitende teilt die Deutsche Bahn mit.
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0: Frankfurt liegt am Nachmittag bei 19 Grad und zeigt sich mit Sonne und ein paar Wolken ganz angenehm. Richtung Abend wird's dann zügig kühler, erst klarer, später bedeckter. In der Nacht und morgen früh macht sich dichter Nebel breit, dazu sinken die Werte auf rund 7 Grad. Morgen bleibt's insgesamt eher grau und kühl mit höchstens 14 Grad.
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7: Jetzt das Aktuellste aus der Radio Frankfurt Verkehrszentrale. Auf der A3 Köln Richtung Würzburg braucht ihr zwischen dem Frankfurter Kreuz und Oberzhausen mindestens 21 Minuten länger. Da läuft auf 13 Kilometern fast nichts. Auf der A661 Bad Homburg Richtung Darmstadt geht's zwischen dem Bad Homburger Kreuz und Frankfurt-Eckenheim nur zäh voran. Plant hier rund 7 Minuten mehr ein. Auf der A5 Darmstadt Richtung Kassel habt ihr zwischen Frankfurt Flughafen Nord und dem Nordwestkreuz Frankfurt stockenden Verkehr. Das kostet euch etwa 6 Minuten. Auch auf der A66 Wiesbaden Richtung Frankfurt wird's zwischen Eschborn und dem Nordwestkreuz Frankfurt eng. Da gibt es stockenden Verkehr.
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8: Geblitzt wird auf der Theodor-Heuss-Allee und zwar stadtauswärts kurz vor der Abfahrt vor der Emser Brücke. Da dürft ihr 50 fahren. Und einen weiteren Blitzer haben wir auf der Eckenheimer Landstraße in Dornbusch. Da gilt Tempo 30.
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8: Einen wunderschönen Mittwoch wünsche ich euch bei bestem Wetter heute. Aber wie ist es denn so im Allgemeinen für euch? Ja, wir haben jetzt schon Mitte Oktober. Wir sind mitten im Herbst. Merkt ihr es schon? So den Herbstblues?
9: Stimmungsschwankungen!
10: Stimmungsschwankungen!
9: Stimmungsschwankungen!
10: Stimmungsschwankungen!
9: Stimmungsschwankungen!
10: Stimmungsschwankungen!
9: Stimmungsschwankungen!
8: Ei! Ja, da hat der sagt der Simpson was Wahres. Ja, bleibt dran, in 10 Minuten mehr dazu, wie ihr einen Herbstblues bekämpft oder wie ihr ihn abwendet. Ich bin Josephine Petzold, schönen Mittwoch.

0: steht bevor und es wird dann noch schlimmer. Ja, gegen diesen Herbst- oder auch Winterblues können wir einiges tun. Was genau, weiß meine Kollegin Pia Wegner.
1: Licht und Sonne tanken.
2: Und wenn es nur eine halbe Stunde in der Mittagspause ist. Selbst bei Wolken bekommen wir draußen deutlich mehr Licht ab als in der Wohnung.
1: Bewegen, bewegen, bewegen.
2: Spaziergang, Joggen oder Radfahren. Bewegung steigert den Serotoninspiegel und damit steigt automatisch die Stimmung.
1: Freunde treffen.
2: Gemeinsam kochen, ins Kino gehen oder auf einen Kaffee treffen. Gute Gesellschaft tut einfach richtig gut.
1: Einen guten Rhythmus finden.
2: Möglichst zur gleichen Zeit aufstehen und ins Bett gehen. Zu langes Ausschlafen am Wochenende kann die innere Uhr nämlich zusätzlich durcheinander bringen.
1: Ruhig mal aufdrehen.
2: Gute Laune Musik aktiviert das Belohnungssystem im Gehirn und regt die Ausschüttung von Glückshormonen an. Mit Singen und Tanzen ausdrücklich erlaubt.
1: Sich auch mal was gönnen.
2: Ein Besuch im Lieblingsrestaurant, ein heißes Bad oder auch ein gemütlicher Abend. Am besten regelmäßig kleine Dinge planen, auf die wir uns freuen können.
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5: Schöne Grüße nach Eschersheim. Bei euch am Wasserturm haben wir die aktuelle Frankfurt-Temperatur mit 18,5 Grad gemessen.
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5: Frankfurt liegt am Nachmittag bei 19 Grad und zeigt sich mit Sonne und ein paar Wolken ganz angenehm. Richtung Abend wird es dann zügig kühler, erst klarer, später bedeckter. In der Nacht und morgen früh macht sich dichter Nebel breit, dazu sinken die Werte auf rund 7 Grad. Morgen bleibt es insgesamt eher grau und kühl mit höchstens 14 Grad.
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7: Jetzt das Aktuellste aus der Radio Frankfurt Verkehrszentrale. Auf der A3 Köln Richtung Würzburg braucht ihr zwischen dem Frankfurter Kreuz und Oberzhausen mindestens 21 Minuten länger. Da läuft auf 13 Kilometern fast nichts. Auf der A661 Bad Homburg Richtung Darmstadt geht's zwischen dem Bad Homburger Kreuz und Frankfurt-Eckenheim nur zäh voran. Plant hier rund 7 Minuten mehr ein. Auf der A5 Darmstadt Richtung Kassel habt ihr zwischen Frankfurt Flughafen Nord und dem Nordwestkreuz Frankfurt stockenden Verkehr. Das kostet euch etwa 6 Minuten. Auch auf der A66 Wiesbaden Richtung Frankfurt wird's zwischen Eschborn und dem Nordwestkreuz Frankfurt eng. Da gibt es stockenden Verkehr.
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9: Zwei aktuelle Blitzer für euch. Einer drüben in Offenbach und zwar auf der oberen Grenzstraße. Da wird in der 30er-Zone geblitzt. Und wir haben einen Blitzer direkt in der Frankfurter Innenstadt und zwar auf der Kurt-Schumacher-Straße. Auch hier dürft ihr 30 fahren.
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1: 14. Oktober 1989. Alice Cooper ist mit Poison neu in den Charts. Cooper singt von einem Mädchen, das nicht gut für ihn ist. Trotzdem kann er ihrem Charme nicht widerstehen. Dabei gibt's auch ein gewisses Level von Masochismus im Song, denn Cooper singt davon, wie er sie am liebsten verletzen würde, nur damit sie einmal seinen Namen schreit. Songproduzent Desmond Child schreibt den Song gemeinsam mit Alice Cooper. Child erzählt in einem Interview, wie wichtig Charaktere für Musiker sind. Ursprünglich hieß ja nur die Band Alice Cooper. Irgendwann haben die Leute aber angefangen, Sänger Vincent Furnier Alice Cooper zu nennen. Und genau dasselbe ist auch bei der Band Meatloaf passiert. Und daraus ergeben sich dann ganz neue, oft übertriebene Persönlichkeiten. Deswegen seien ihre Songs auch immer so ein bisschen theatralisch. Und das hört man in Poison besonders gut. Und dieser rockige Song macht immer wieder verdammt viel Spaß. Eben typisch Alice Cooper. Und es spielt keine Rolle, ob es jetzt die Band oder der Typ ist.

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0: Schöne Grüße nach Flughafen. Bei euch am neuen Terminal 3 haben wir die aktuelle Frankfurt-Temperatur mit 18,4 Grad gemessen.
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2: Ich bin Thomas Brockt. Immer mehr Menschen in Deutschland werden pflegebedürftig, darum sind die Pflegekassen in einer historischen Finanzkrise. Eine Expertenkommission soll in den kommenden Monaten Vorschläge machen, wie sich die Lage bessern könnte. Die Bundesregierung hat das Gremium heute eingesetzt.
3: Die erste Hilfe für die Pflegekassen hat noch die Regierung geleistet. Nach einer langen Nacht beschloss die Koalition unter anderem, Kinderlose stärker zu belasten. Den ganz großen Wurf soll jetzt die Kommission vorbereiten. Im Kern will die Regierung die häusliche Pflege stärken und die Finanzen stabilisieren. Leistungen sollen zielgenauer werden. Gesundheitsminister Linnemann will den Fokus auf diejenigen legen, die jeden Tag zu Hause Verantwortung für Angehörige übernehmen. Nach seinem Willen soll die Reform schon im Januar in Kraft treten. Thomas Bremser, Nachrichtenredaktion.
2: Plattformen wie TikTok, Snapchat oder Instagram sollen für Kinder unter 13 Jahren in Deutschland künftig tabu sein. Das Bundeskabinett beschloss in Berlin Eckpunkte für Übergangsregeln, bis entsprechende EU-weite Social-Media-Beschränkungen in Kraft sind. Diese hatte die EU-Kommission im September angekündigt. Wegen der Abstimmungen im EU-Parlament und zwischen den Mitgliedstaaten könnte es theoretisch lange dauern, bis es tatsächlich dazu kommt. Bundeskanzler Merz will, dass sich die EU stärker gegen unfaire Handelspraktiken anderer Staaten wehrt. Beim bevorstehenden EU-Gipfel soll deshalb über ein neues Instrument zum Schutz von Industrie- und Lieferketten beraten werden.
4: Merz nannte China zwar nicht ausdrücklich, sein Ärger dürfte sich aber vor allem gegen Peking richten. Denn er sprach von hohen staatlichen Subventionen, künstlich niedrigen Preisen und Überkapazitäten. All das wirft die Bundesregierung den Chinesen immer wieder vor. Der Kanzler forderte, dass die EU bei gezielten Angriffen auf einzelne Branchen künftig schneller reagieren kann. Deutschland und Frankreich haben laut Merz dafür Vorschläge gemacht, über die beim Gipfel möglichst zügig entschieden werden soll. Thomas Bleskin, Nachrichtenredaktion.
2: Schwere Unwetter haben auf der griechischen Urlaubsinsel Rhodos ein Todesopfer gefordert. An der Küste wurde ein Mann leblos aufgefunden. Er soll von den Wassermassen mitgerissen worden sein. Sein Auto wurde im Meer gefunden. Auch in anderen Teilen Griechenlands richteten Starkregen und heftige Sturmböen schwere Schäden an. In einigen Gegenden fiel der Strom aus. Auch der Fährverkehr ist stark eingeschränkt.
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0: Frankfurt startet mit 19 Grad und überwiegend klarem Himmel in den frühen Abend. Richtig angenehm also. In den nächsten Stunden ziehen erst ein paar Wolken rein, später wird es bedeckter und gegen Mitternacht kommt Nebel dazu. Morgen bleibt es dann zäh, mit viel Nebel am Vormittag, später meist bedeckt und mit höchstens 14 Grad eher kühl.
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5: Jetzt das Aktuellste aus der Radio Frankfurt Verkehrszentrale. Vorsicht auf der A66, Frankfurt Richtung Wiesbaden zwischen Höchst und Kelkheim. Da hat es auf der linken Seite einen Unfall gegeben, ihr kommt nur auf einem Fahrstreifen vorbei. Auf der A66, Frankfurt Richtung Wiesbaden, zwischen dem Nordwestkreuz Frankfurt und Kelkheim geht fast nichts mehr. Plant mindestens 49 Minuten mehr ein. Auf der A3, Köln Richtung Würzburg, zwischen dem Frankfurter Kreuz und Oberzhausen steckt ihr in 12 Kilometern Stau. Ihr braucht dort mindestens 26 Minuten länger. Auch auf der A5, Darmstadt Richtung Kassel, zwischen Frankfurt Flughafen Nord und dem Bad Homburger Kreuz ist es zäh. Da braucht ihr rund 9 Minuten länger.
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7: Geblitzt wird auf der Theodor-Heuss-Allee und zwar stadtauswärts kurz vor der Abfahrt vor der Emser Brücke. Da dürft ihr 50 fahren. Und einen weiteren Blitzer haben wir auf der Eckenheimer Landstraße in Dornbusch. Da gilt Tempo 30.
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7: Hier seid ihr genau richtig am Mittwochnachmittag. Schön, dass ihr da seid. Und ey, ab heute ist es soweit. Ihr könnt endlich so ein bisschen in die genauere Planung gehen, was Weihnachten anbelangt. Und ich weiß, das klingt noch weit hin, aber ist dann doch schneller da, als man denkt. Aber wenn ihr vorhabt, mit der Bahn zu fahren, dann geht das ab heute. Heute könnt ihr nämlich Tickets buchen. Die Bahn hat die neuen Fahrpläne veröffentlicht. Welche gravierenden Änderungen es gibt und wie ihr ordentlich sparen könnt, darüber reden wir gleich. Vorher ein Schwung der besten Hits aller Zeiten. Wir hören uns gleich in 10 Minuten wieder. Ich bin Josephine Perzold. Schönen Mittwoch.

0: euch. Ja, Weihnachten kommt dann doch schneller, als ihr Last Christmas sagen könnt. Und ab heute könnt ihr schon die Bahntickets zu Familie oder zu euren Freunden buchen. Die Bahn hat nämlich ihren neuen Fahrplan veröffentlicht und die Tickets für die Feiertage, die sind jetzt ab sofort buchbar. Gute Nachrichten für alle, die schon die Reise planen. Ja, die Preise im Fernverkehr, die bleiben wohl immerhin bis Mai stabil. Und ab Dezember gibt es mehr Verbindungen ins Ausland, zum Beispiel nach Frankreich, Italien und auch Österreich. Und wenn ihr mit Familie oder Freunden unterwegs seid, da kann man ab dem 26. Oktober, also ungefähr in 2 Wochen, beim Familienticket zuschlagen. Bis zu 5 Personen fahren dafür rund 100 Euro gemeinsam quer durch Deutschland und zwar hin und auch wieder zurück. Nur wer täglich mit der Bahn pendelt, der braucht weiterhin natürlich starke Nerven, denn Baustellen und Umleitungen, die bleiben ein Thema, auch hier bei uns in Hessen.
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1: Kleines DAX-Plus heute am deutschen Aktienmarkt. Zur Wochenmitte hat der DAX 0,2% zugelegt. Er wurde am Abend schließlich bei 25.298 Punkten notiert. Zwischenzeitlich hatte der DAX durchaus höher gelegen. Die US-Inflation ist im September um 3,7% deutlich gestiegen. Die Börsianer spekulieren nun auf eine weitere Leitzinsanhebung durch die US-Notenbank Fed. Die aktuelle Teuerungsrate lässt auch die Aktienkurse in New York purzeln. Die großen DAX-Verlierer heißen heute Siemens Energy, Volkswagen und Infineon. Spitzenreiter waren dagegen Rheinmetall, MTU Aero und Merck. Der Euro ist am Abend deutlicher auf nur noch 1,1120 Dollar gefallen. Aus Frankfurt, Klaus Bente.
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6: Am Mittwoch Feierabend, schön, dass du mit dabei bist. Ja, und 100 Euro, die kannst du jetzt hier live im Radio gewinnen. Einfach so, netto und steuerfrei. Und das Beste ist, das Geld hast du heute Abend, am 14. Oktober, noch auf dem Konto. Dafür sag uns mal bitte, was hier rauskommt bei dieser Quizfrage.
7: Auf einer Stromleitung sitzen 20 Vögel. Herr Friedrich erschießt 3 mit seinem Gewehr. Wie viele Vögel befinden sich noch auf der Stromleitung?
6: Auf einer Stromleitung sitzen 20 Vögel. Der Herr Friedrich, der schießt 3 mit seinem Gewehr. Wie viele Vögel befinden sich dann noch auf der Stromleitung? Ja, wer das weiß, holt sich die 100 Euro bitte jetzt ab unter der 0137 90 30 200 0137 90 30 200 50 Cent aus allen deutschen Netzen. Weiß nicht, warum mein Spielechef mich gerade so komisch anschaut. Vorher gibt's aber noch ein paar Regeln.
8: Mitmachen bitte ab 18. An Minderjährige werden keine Gewinne ausgezahlt. Jeder Anruf kostet 50 Cent aus allen deutschen Netzen. Bitte darauf achten, dass nicht jeder Anruf, der Kosten produziert, auch automatisch ins Studio gelangt. Gewinnchancen im Leitungsspiel 1 zu 200.000. Parallel dazu kann die Redaktion jederzeit ausgewählte Anrufer per Zufallsprinzip direkt ins Studio durchstellen. Die Teilnahmebedingungen sind auf cashquiz.de zu finden. Dort sind dann später auch alle Lösungen und Gewinner notiert. Und ein Spiel dauert maximal bis Sendungsende.
6: Auf einer Stromleitung sitzen 20 Vögel. Herr Friedrich, der Schlawiner, der erschießt 3 mit seinem Gewehr. Wie viele Vögel befinden sich dann noch auf der Stromleitung? 100 Euro für dich jetzt unter der 0137 90 30 200. Runde ist gestartet, 0137 90 30 200. 50 Cent aus allen deutschen Netzen. Mit Leitung 2 bist du live bei uns in der Show, live hier in der Show. Freue mich sehr, ist der Robin. Grüße dich.
9: Grüße gehen raus ans ganze Radioland. Ja, wunderbar, es ist so schön hier zu sein. Und
6: hört sie ihm aber auch an, er ist noch am Trauern, weil McDonald's seinen Lieblingsburger aus dem Sortiment nimmt, nämlich den McRib, ne?
9: Ja, das ist mein Spitzname hier im Sender und deiner ist übrigens Big Mac.
10: Hey!
6: 100 Euro kannst du gewinnen, das ist eine ganz schöne Unverschämtheit, was hier schon wieder los ist. Auf den war ich jetzt nicht gefasst, aber ja, bravo an dieser Stelle, Robin. Auf einer Stromleitung sitzen 20 Vögel, Herr Friedrich erschießt 3 mit seinem Gewehr. Wie viele Vögel befinden sich noch auf der Stromleitung? Durchgestellt, live mit dem Chance-Button. Hallo, wer da?
11: Hallo, ihr zwei netten Vögel, hier ist der Ronny, hi.
6: Ronny! Das wird ja immer besser hier. Was kommt denn raus?
11: Na, gar keine mehr, wenn sie nicht taub sind.
6: So. Aber was ist mit dem Herrn Friedrich?
11: Na, der ist umgefallen.
6: Lassen wir das doch einfach mal so stehen. Das ist vollkommen richtig. Richtige Antwort. 100 Euro. Bleibt mal bitte am Telefon. Ganz viel Freude mit dem Geld. Ja, und dann machen wir weiter. Die nächsten 100 Euro kannst du jetzt gewinnen. Am besten genauso schnell, genauso gut gelaunt. Was kommt hier raus?
7: Wenn 5 Hennen in 5 Tagen 5 Eier legen, wie viele Eier legen dann 10 Hähne in 10 Tagen?
6: Wenn 5 Hennen in 5 Tagen 5 Eier legen, wie viele Eier legen dann 10 Hähne in 10 Tagen? Ja, richtige Lösung bringt richtige 100 Euro. Nochmal, alles, was du hier in der Show gewinnst, hast du heute Abend noch auf dem Konto. Also ja, in der Tat, der Gewinn geht heute Abend noch raus und das per Echtzeitüberweisung ein paar Sekunden später hast du das Geld schon auf deinem Konto. 0137 90 30 200 50 Cent aus allen deutschen Netzen. Das heißt, heute Abend könnte man sich noch einen leckeren McRib kaufen, weil das Geld ist dann schon drauf, Robin, ne?
9: Ja, oder natürlich, Big Mac, heute, ne? Geht's noch. Ein Big Mac, wenn es nach dir geht, jederzeit.
6: Unverschämtheit. Wenn 5 Hennen in 5 Tagen 5 Eier legen, wie viele Eier legen dann 10 Hähne in 10 Tagen? Mit Leitung 2 bist du übrigens live bei uns in der Show. Und mit jedem Anruf hier, Robin, bekommt man garantiert auch eine Leitung zugewiesen, ne?
9: Auf jeden Fall. Wir freuen uns jetzt. Die nächsten Gewinne gehen gleich raus.
6: Also wie viele Eier legen die 10 Hähne in 10 Tagen? Wer das weiß, kommt bitte zu uns. Aber Obacht, die Anja, die war schon mal beim Kollegen Robin in der Sendung und meinte damals, dass...
9: Was kommt raus?
12: 100.
3: Ah, nee.
9: 100 wären ziemlich viel, du.
3: Ja, ist leider falsch.
6: Ist nicht richtig, also wirklich ein bisschen viel. Es sind nicht 100 Eier, die da rauskommen, aber eine Antwort, die hören wir immer wieder, ne?
9: Ja, immer wieder. Und Wunder gibt es auch immer wieder. Ich erhöhe von 100 auf 200 Euro, weil hier noch niemand richtig gelöst hat. 200 Euro jetzt für dich.
8: So, Mittwochfeierabend, ganz kurz mal das Radio ein bisschen lauter, damit wir das Ding jetzt hier auflösen können. Also, wenn 5 Hennen in 5 Tagen 5 Eier legen, wie viele Eier legen dann 10 Hähne in 10 Tagen? Das ist jetzt die Gewinnernummer zu 200 Euro. 0137 90 30 200 0137 90 30 200 50 Cent aus allen deutschen Netzen. Anja, wie bist du auf 100 gekommen? Hast du eigentlich auch 10 mal 10 gerechnet? Sich Robin guckt auch die ganze Zeit nervös, wippt hier schon ja. So mit seinen Beinen. Es liegt nicht am MacRib, oder?
9: Nee, es ist noch keiner da. Du, da lege ich jetzt nochmal 100 Euro oben drauf. Ja, lass uns 300 Euro Garantie geben.
8: Also nee, das hatten wir doch nie, immer auf damit jetzt.
9: 300 Euro jetzt, direkt, weil noch keiner da ist jetzt, komm.
8: Okay, nach 5 Minuten sind wir bei 300 Euro. Das gab's so auch noch nie. Bitte auflösen. Wenn 5 Hennen in 5 Tagen 5 Eier legen, wie viele Eier legen dann also 10 Hähne in 10 Tagen? 300 Euro, bitte nicht 100 sagen. 0137 90 30 200 0137 90 30 200 für 50 Cent aus allen deutschen Netzen. Bitte mach's aber auch nicht wie Thomas. Der meinte in der vorhergehenden Sendung nämlich schon mal das.
5: Bitte, was kommt denn nun raus mit den Hennen?
10: Ja, 10 mal 10 mal 10 ist 1000 Eier.
8: Ja. Ja. Ach Menschenskinder, ich weiß ja. Auch nicht mal, was ich sagen ich soll. Ja, vielleicht einfach gar nichts mehr. Es sind nicht 1000 Eier. Thomas, wie kommt man auf 1000 Eier bei der Frage?
9: Mann, ich verstehe es auch nicht. Wir machen jetzt Folgendes, weil noch keiner da ist. Ich habe 300 gesagt, ich gehe auf 500. Komm, es ist noch keiner da. Es ist Mittwoch, Mitte der Woche. Wir kloppen jetzt 500 Ocken direkt raus. 500 Euro für dich.
8: Geräusch eben fand ich schwierig. 500 Euro gewinnst du, wenn 5 Hennen in 5 Tagen 5 Eier legen. Ja, wie viele Eier legen denn dann bitte 10 Hähne in 10 Tagen? Also wer das weiß, nimmt sich jetzt bitte, und wir meinen es wirklich ernst, 500 Euro. Das Geld wird rausgehen, und Robin, es bleibt jetzt auch bei dieser exorbitant hohen Gewinnsumme dabei. Man hat es heute Abend schon auf dem Konto, oder?
9: Auf jeden Fall. Was? Du, immer noch keiner da. Ich drehe jetzt vollkommen durch. 600 Euro. Mir reicht.
8: Nein,
9: 600 Euro. Leute, ihr müsst das Ding jetzt lösen. Du kriegst jetzt das Geld sofort. Überweisung 600 Euro für dich.
8: Boah, krass. Das hatten wir so auch noch nie. Also nochmal, Anja meinte 100 Eier, Thomas 1000. Wer kann bitte weniger bieten? 0137 90 30 200. Es gehen jetzt 600 Euro raus, netto und steuerfrei, live hier im Cash-Quiz. 600 meintest du, ne?
9: 600 Boah. Euro garantierter Gewinn. Das ist kein Jackpot. Du musst nur anrufen. Leitung 2 katapultiert Krass. Dich direkt live in die Show.
8: 0137 90 30 200 für 50 Cent aus allen deutschen Netzen. Und das Geld wird rausgehen. Es wird einen Gewinner geben, so wie in 10 Jahren Cash Quiz in jeder Show. Also schnapp dir das Geld. Franzi, die meinte allerdings in einer anderen Sendung leider das. Franzi, Hallo. Schön, dass du bei uns bist. Was kommt denn raus, bitte?
12: 20.
8: Franzi, ja? Wie kommst
12: du? Doch 5 in 5 Tagen.
8: Ja.
12: Ne, der haben die Hühner 5 Tage für ein Ei, und dann bei 10 Hühnern sind es dann 20.
8: Sind dann 20. 20, nein, 20 stimmt. Nein. Stimmt leider auch nicht, Franzi. Es tut mir sehr leid. Oh Mann, oh Mann, oh Mann. Franzi, es sind nicht 20 Eier. Ich hab's auch nicht verstanden, aber es spielt auch keine Rolle.
9: Robin. Ich weiß auch nicht. Wir haben genau ähnliche Reaktionen hier in der Redaktion heute gehört. Ähnliche Antworten.
8: Pass auf,
9: ich lege jetzt mal 100. Ich darf es eigentlich nicht. Ich überziehe das Budget. 150 Euro nochmal oben drauf. 750 Euro, wenn du jetzt sofort das löst. 750 Euro.
8: Das ist witzig, weil der Robin hat das Budget schon vor 3 Minuten überzogen. Aber gut, dass er es jetzt schon merkt. 0137 90 30 200. 0137 90 30 200. 50 Cent aus allen deutschen Netzen. Also Anja meinte 100 Eier, weil 10 mal 10. So, und Thomas, der meinte dann wiederum 1000 Eier, weil, kein Witz, 10 mal 10 mal 10. Oh Mann. Franzi kam auf 20 Eier. Liebe Freunde, ich weiß, es ist schon spät. Wir wollen alle ins Bettchen, aber was kommt denn hier raus?
7: Wenn 5 Hennen in 5 Tagen 5 Eier legen, wie viele Eier legen dann 10 Hähne in 10 Tagen?
8: Und ich komme jetzt bei den ganzen Gewinn gar nicht mehr mit. Wo stehen wir gerade, Robin?
9: 750 Euro. Ich habe schon überzogen, oder? Das hast du auch gemerkt, oder?
10: Ja, auf jeden Fall.
9: Dann mache ich Folgendes. Pass auf, jetzt ist eh egal. Es ist noch keiner da. Okay, ich probiere mal was. Ob jemand zu. Sind wir drauf? Sind wir, unser Toningenieur, der Jürgen, sagt, wir sind drauf, ja? Okay, pass auf. Wir machen Folgendes. Keine 850, keine 900. Ich lobe 1000 Euro Sofortgewinn aus für die Person, die jetzt sofort löst. 1000 Euro sicher für dich. So.
8: Heute Abend auf dem Konto, also du stehst morgen am 15. Oktober auf, guckst ins Online-Banking, du hast das Geld schon drauf.
13: 1000 Euro, aber es muss jetzt klingeln. Es muss jetzt klingeln und es wird auch klingeln. Es wird einen Gewinner geben. Wer das weiß, wählt bitte die 0137 90 30 200. Wir warten. 0137 90 30 200 für 50 Cent aus allen deutschen Netzen. Die Frage, bei der wir drei falsche Antworten gehört haben in der Vergangenheit. Die Frage lautet:
7: Wenn 5 Hennen in 5 Tagen 5 Eier legen, wie viele Eier legen dann 10 Hähne in 10 Tagen?
13: Und es ist gar nicht die Frage, ob jemand gewinnen wird. Es wird jemand gewinnen. Aber wir brauchen jemanden, der anruft und diese Frage auflöst für 1000 Euro. Und das bitte noch vor Sendungsende. Und das ist auch nicht mehr so weit. Robin, wir brauchen einen Gewinner, bitte.
9: Okay, weißt du, was ich mache? Mir reicht's jetzt. Ich verdreifache die Gewinnchance für denjenigen, der es raus hat. Zu Leitung 2 noch Glücksleitung 3 und 4 dazu. Das ist die dreifache Gewinnchance auf 1000 Euro jetzt.
13: Es ist Wahnsinn heute. Es sind jetzt 3. Also nicht eine, nicht zwei, es sind jetzt 3 Studioleitungen offen. Zu 1000 Euro. Mit diesen 3 Leitungen kommst du mit direktem Draht zu uns, löst die Frage auf, gewinnst die 1000 Euro. Das ist die Nummer zu uns. 0137 90 30 200. Es ist noch keiner da. 1000 Euro gehen raus mit der 0137 90 30 200 für 50 Cent aus allen deutschen Netzen. Wenn 5 Hennen in 5 Tagen 5 Eier legen, wie viele Eier legen dann 10 Hähne in 10 Tagen? Ich weiß, es ist schon spät, 10 Minuten nach 6:30, aber wenn das jetzt irgendwer beantworten kann, gehen die 1000 Euro jetzt sofort raus. Wir können hier wieder Musik spielen, wir verpieseln uns, es läuft wieder Musik, wir quatschen euch nicht mehr voll, aber wir brauchen jetzt jemanden, der das Ding auflöst und ich glaube, es ist trotz der 3 offenen Leitungen, Robin, noch keiner da, oder?
9: Nee, es ist noch niemand da. Ich mache jetzt nochmal 2 auf, damit derjenige, der es raus hat, sich seine 1000 Euro abholt. Das Geld gibt's jetzt zu gewinnen, live im Radio. Die Leitung 9 und 10 mit dazu. Fünffache Gewinnchance auf deine 1000 Euro jetzt.
13: 5 Studioleitungen jetzt geöffnet. Hier ist das Cash-Quiz live. Bisher leider immer noch kein Gewinner unter der 0137 90 30 200. Es ist noch keiner da. Noch keiner in Leitung 2, 3, 4, 9 oder 10. 0137 90 30 200. 0137 90, 30, 200, 50 Cent aus allen deutschen Netzen, aber fest steht, die 1000 Euro werden rausgehen. Aber nicht an Anja, die meinte 100 Eier. Thomas kam auf 1000 Eier und Franzi auf 20 Eier. Die Frage ist ja mittlerweile ein Klassiker hier im Sender, aber Robin, wir merken es ja auch, ne? Auch bei den Praktikanten, die hier neu reinkommen, die antworten alle erstmal falsch, ne?
9: So ist es, so, du hast vollkommen recht und du siehst es auch, es ist keiner da. Ich probiere was. Ich gebe nochmal 4 Leitungen ins Spiel. Die 15, 16, 17 und 18, die liegen direkt nebeneinander. Achtung, letzter Aufruf, jetzt 9-fache Gewinnchance auf 1000 Euro für dich.
13: 9 Studioleitungen geöffnet, Sendungsende ist gleich da, es wird auf jeden Fall ein Gewinn geben. Die 1000 Euro gehen auf jeden Fall raus. Die 1000 Euro werden gewonnen. Noch heute Abend per Echtzeitüberweisung. 0137 90 30 200. Also wer es weiß, löst die Frage bitte jetzt auf, bevor wir vom Sender genommen werden. 0137 90 30 200. 50 Cent aus allen deutschen Netzen. Hören wir ein letztes Mal rein in die Frage, die uns leider in der Vergangenheit, ich weiß nicht, Dutzende falsche Antworten beschert hat. Was kommt hier raus?
7: Wenn 5 Hennen in 5 Tagen 5 Eier legen. Wie viele Eier legen dann 10 Hähne in 10 Tagen?
13: Und die richtige Lösung, sie bringt 1000 Euro und das, Robin, ohne Abzüge, ne?
9: So ist es und deswegen mache ich jetzt die 10 voll, damit das Geld rausgeht. Wir versprechen, das Geld wird unser Konto heute verlassen. Ja. Mit der Glücksleitung 24, 10-fache Gewinnchance auf 1000 Euro, hol dir das Geld jetzt.
13: 10 Studioleitungen stehen auf grün. Ist irgendwer da? Also wir senden auf jeden Fall. Das Signal bekommen wir, aber es ist noch keiner hier. Wer die Frage richtig lösen kann, löst bitte jetzt auf für 1000 Euro Garantiegewinn am Mittwoch in den letzten Sekunden dieser Sendung. 0137 90 30 200. Es muss jetzt klingeln. Es ist noch keiner da. 0137 90 30 200. 30, 200, 50 Cent aus allen deutschen Netzen, 1000 Euro und diese Frage.
7: Wenn 5 Hennen in 5 Tagen 5 Eier legen, wie viele Eier legen dann 10 Hähne in 10 Tagen?
13: Robin, wir sind gleich in den letzten 120 Sekunden. Sag mir bitte, dass jetzt irgendwer da ist.
9: Nein, ich verstehe es selber nicht. Es ist wirklich, es kann jede Sekunde klingeln. Ich überziehe jetzt die Leitungen und gebe die Leitung 33, 34, 35 mit ins Spiel. Das ist jetzt das Letzte, was ich machen kann. 13-fache Gewinnchance auf 1000 Euro holst dir jetzt.
13: Beste Gewinnchance! Die beste Gewinnchance der gesamten Show. Besser wird's nicht. Wir starten gleich in die letzten 120 Sekunden dieser Sendung. Es wird klingeln. Es wird einen 1000-Euro-Gewinner geben. Aber es muss jetzt jemand zum Telefon greifen und die Frage auflösen unter der 0137 90 30 200. Wer weiß, was rauskommt mit den Hennen? Den Hähnen. 0137 90 30 200 für 50 Cent aus allen deutschen Netzen.
7: Wenn 5 Hennen in 5 Tagen 5 Eier legen, wie viele Eier legen dann 10 Hähne in 10 Tagen?
13: Richtige Antwort, richtige 1000 Euro. 0137 90 30 200. Und ich hab's gesagt, wir sind in den letzten 120 Sekunden dieser Sendung. Jetzt muss es klingeln unter der 0137 90 30 200. 50 Cent aus allen deutschen Netzen. Robin, es muss jetzt klingeln.
9: Es muss. Und noch hört niemand unsere Stimme in seinem Telefon. Du kannst jetzt 1000 Euro gewinnen.
13: Das Geld geht heute raus per Echtzeitüberweisung. Du hast es heute Abend noch auf dem Konto. Kein Witz, 14. Oktober. Du stehst morgen früh auf, hast die 1000 Euro sichtbar schon im Online-Banking. Aber wer weiß, was hier rauskommt, wenn 5 Hennen in 5 Tagen 5 Eier legen. Wie viele Eier legen dann 10 Hähne in 10 Tagen? Bitte jetzt diese Nummer wählen in den letzten 60 Sekunden. Es wird klingeln. Es muss klingeln unter der 0137 90 30 200 0137 90 30 200 50 Cent aus allen deutschen Netzen. Jetzt haben wir schon keine 60 Sekunden mehr. Der Spuk ist gleich vorbei, Robin.
9: Das ist Wahnsinn. Also es ist immer noch keiner da. Du kannst jetzt 1000 Euro gewinnen. Wähle jetzt sofort diese Nummer.
13: Die 0137 90 30 200. 1000 Euro gehen raus in den letzten Sekunden dieser Show. 0137 90 30 200. 50 Cent aus allen deutschen Netzen. Und wer dann gleich unsere Stimmen in seinem Telefon hört, legt bitte nicht auf. Das letzte Mal für heute die Frage, wenn 5 Hennen in 5 Tagen 5 Eier legen, wie viele Eier legen dann 10 Hähne in 10 Tagen? Einer muss es raus haben. Und wenn es einer raus hat, gehen die 1000 Euro heute noch raus per Echtzeitüberweisung. Heute Abend sogar noch bei dir auf deinem Bankkonto. Aber wir brauchen hier die Lösung. Durchgestellt live mit dem Chance-Button. Wer ist denn da? Hallo?
14: Ja, hallo, Johannes von hier. Moin.
13: Johannes, was kommt denn raus, bitte?
14: Gar keine Eier.
13: Ja, denn ja. Hähne legen wohl keine Eier. Damit hast du jetzt, mein Lieber, 1000 Euro gewonnen. Herzlichen Glückwunsch.
14: Bleib bitte, danke schön.
13: Bleib bitte am Telefon. Ja, viel Freude.
14: Oha.
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0: Wir schauen ins Nordend-West. Bei euch am Oederweg haben wir die aktuelle Frankfurt-Temperatur mit 17,6 Grad gemessen.
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2: Ich bin Thomas Brock. Kinder unter 13 Jahren sollen in Deutschland künftig grundsätzlich keine sozialen Netzwerke wie TikTok, Snapchat oder Instagram mehr nutzen dürfen. Das Bundeskabinett hat dafür Eckpunkte beschlossen, die gelten sollen, bis es eine EU-weite Regelung gibt. Wann das Verbot tatsächlich in Kraft tritt, ist aber noch offen.
3: Die deutschen Social-Media-Beschränkungen müssen noch durchs Kabinett, dann durch Bundestag und Bundesrat. Das kann also noch Monate dauern, bis die in Kraft treten. Damit kommen sie aber vielleicht immer noch schneller als die EU-Regeln. Inhaltlich schält sich aber eine ungefähr gleiche Linie heraus. Unter 13 Jahren kein Social Media, danach nur eingeschränkt. Und es soll strengere Vorgaben für die Plattformen geben, insbesondere suchtfördernde Algorithmen für Jugendliche zu unterlassen. Ronny Thorau, Berlin.
2: Die Bundesregierung hat auch eine Expertenkommission für eine große Pflegereform eingesetzt. Die Reform soll im Juli 2027 in Kraft treten. Gesundheitsminister Linnemann sagte, Pflege müsse bezahlbar und zielgerecht sein und dort ankommen, wo sie gebraucht wird. Die Kommission soll konkrete Vorschläge machen, vor allem zur Stärkung der häuslichen Pflege und zur Stabilisierung der Finanzen. Papst Leo hat Krebs und erholt sich nach seiner OP weiter in einem Krankenhaus in Rom. Dem 71-Jährigen wurde ein bösartiger Tumor aus seiner rechten Lunge entfernt. Wie es nun für ihn weitergeht, ist unklar.
4: Das wird schon alles gut gehen, sagt Leos Bruder in den USA optimistisch. Auch er hat Krebs und wird von Papstmitarbeitern hier auf dem Laufenden gehalten. Danach geht's Leo offenbar gut, er hat keine Schmerzen. Doch ob die OP den Krebs komplett entfernt hat, ob weitere Therapien notwendig sind, das checken Ärzte hier gerade. Die Ungewissheit bleibt also, auch wenn Leo die erste Hürde seiner Krankheit genommen hat. Claudia Wächter, Rom.
2: In Hamburg hat der Prozess um den Anschlag auf die Nord Stream Pipelines in der Ostsee begonnen. Angeklagt ist ein Ex-Offizier der ukrainischen Armee. Er soll die Sabotageaktion geplant und überwacht haben. Die Bundesanwaltschaft wirft ihm unter anderem ein Kriegsverbrechen vor. Im September 2022 explodierten vor der dänischen Insel Bornholm in etwa 80 Metern Tiefe mehrere Sprengsätze. Dabei wurden die beiden Nord Stream Gaspipelines beschädigt.
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0: Frankfurt startet mit 18 Grad und teils bewölktem Himmel in den frühen Abend. Dazu bleibt es erstmal trocken und mild. Später zieht die Temperatur Richtung 16 Grad, bevor es in der Nacht weiter abkühlt. Morgen liegt das Maximum bei 16 Grad. Dazu halten sich lange Nebel und viele Wolken hartnäckig.
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5: Jetzt das Aktuellste aus der Radio Frankfurt Verkehrszentrale. Auf der A66 Frankfurt Richtung Wiesbaden hängt ihr zwischen dem Eschborner Dreieck und Zeilsheim fest. Plant etwa 25 Minuten mehr ein. Auf der A5 Frankfurt Richtung Kassel geht zwischen dem Westkreuz Frankfurt und dem Bad Homburger Kreuz fast nichts. Ihr braucht dort mindestens 11 Minuten länger. Auf der A661 Bad Homburg Richtung Darmstadt staut es sich zwischen Frankfurt-Niedereschbach und Frankfurt-Eckenheim. Da seid ihr mit stockendem Verkehr unterwegs. Auf der A3 Frankfurt Richtung Würzburg läuft es zwischen Frankfurt Süd und Obertshausen zäh. Auch hier nur stockender Verkehr.
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7: Zwei aktuelle Blitzer für euch. Einer drüben in Offenbach und zwar auf der oberen Grenzstraße. Da wird in der 30er-Zone geblitzt. Und wir haben einen Blitzer direkt in der Frankfurter Innenstadt und zwar auf der Kurt-Schumacher-Straße. Auch hier dürft ihr 30 fahren.
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7: Ah, Mittwochabende sind doch einfach herrlich, oder? Da fühlt man sich schon wirklich wie, ich habe schon einiges in dieser Woche geleistet. Und ich finde, das habt ihr auch. Klopft euch ruhig gern mal beherzt auf die eigene Schulter. Ihr kriegt zur Belohnung die besten Hits aller Zeiten. Loi mit dabei und jetzt geballte Frauenpower auch von Tina Turner mit What You Get Is What You See. Ich bin Josephine Petzold. Schönen Abend euch.

0: Lust, heute Abend noch was zu erleben? Ja, dann habe ich jetzt ein paar Last-Minute-Tipps für euch.
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0: Tennisclub. Das klingt erstmal nach einer ziemlich überschaubaren Angelegenheit. Aber dann soll über einen zusätzlichen Grill abgestimmt werden. Und dann entwickelt sich daraus eine Diskussion über Rücksichtsnahme, Vorurteile und gesellschaftlichen Miteinander. Und Extrawurst nimmt eben die Konflikte mit ganz, ganz viel Humor aufs Korn.
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0: Wir schauen ins Nordend-West. Bei euch am Oeder Weg haben wir die aktuelle Frankfurt-Temperatur mit 17,6 Grad gemessen.
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0: Frankfurt startet mit 18 Grad und teils bewölktem Himmel in den frühen Abend. Dazu bleibt es erstmal trocken und mild. Später zieht die Temperatur Richtung 16 Grad, bevor es in der Nacht weiter abkühlt. Morgen liegt das Maximum bei 16 Grad. Dazu halten sich lange Nebel und viele Wolken hartnäckig.
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2: Jetzt das Aktuellste aus der Radio Frankfurt Verkehrszentrale. Auf der A66 Frankfurt Richtung Wiesbaden hängt ihr zwischen dem Eschborner Dreieck und Zeilsheim fest. Plant etwa 25 Minuten mehr ein. Auf der A5 Frankfurt Richtung Kassel geht zwischen dem Westkreuz Frankfurt und dem Bad Homburger Kreuz fast nichts. Ihr braucht dort mindestens 11 Minuten länger. Auf der A661 Bad Homburg Richtung Darmstadt staut es sich zwischen Frankfurt-Niedereschbach und Frankfurt-Eckenheim. Da seid ihr mit stockendem Verkehr unterwegs. Auf der A3 Frankfurt Richtung Würzburg läuft es zwischen Frankfurt-Süd und Obertshausen zäh. Auch hier nur stockender Verkehr.
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3: Zwei aktuelle Blitzer für euch. Einer steht direkt in der Frankfurter Innenstadt und zwar auf der Kurt-Schumacher-Straße in der 30er-Zone. Einen weiteren Blitzer haben wir in Bockenheim auf der Ginnheimer Landstraße. Auch da dürft ihr 30 fahren.
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1: 14. Oktober 1982. Tears for Fears haben Mad World ganz neu rausgebracht. In dieser Nummer singen Tears for Fears von einer jungen Person, die deprimiert ist über die Situation in dieser Welt. Die Person fühlt sich einfach völlig fehl am Platz, so als hätte sie ein völlig leeres Leben. Sie versucht dem Ganzen irgendwie zu entkommen. Da könnte man natürlich meinen, Tears for Fears Mitglied Kurt singt von Selbstmordgedanken, wenn er sagt, die schönsten Träume seien die, in denen er stirbt. Aber er erklärt, dass solche Träume psychologisch erwiesen die meiste Anspannung von einem nehmen, sodass man sich danach tatsächlich besser fühlt. Und das ist, wie ich finde, eindeutig die bessere Erklärung. Den Song schreibt Tears for Fears Sänger Roland, als er längere Zeit arbeitslos ist. Er lebt mit seiner Freundin zusammen in einer kleinen Wohnung. Sie hat 3 Jobs, damit er an seiner Musik arbeiten kann. Und als er da so alleine auf seiner Gitarre klimpert, während sie arbeitet, sieht er so den Leuten zu, die auf der Straße ihren alltäglichen Geschäften nachgehen und fühlt sich ziemlich deprimiert. Aber wer hätte gedacht, dass genau aus dieser Situation das Beste werden würde, was ihm passieren kann? Mad World wird der erste große Hit der Band.

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0: Hallo nach Braunheim. Bei euch in der Ernst-May-Siedlung haben wir die aktuelle Frankfurt-Temperatur mit 14,9 Grad gemessen.
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2: Ich bin Thomas Brockt. Union und SPD haben die Einführung einer Frühstartrente vereinbart. Der Finanzausschuss beschloss einen entsprechenden Entwurf, dem Bundestag und Bundesrat noch zustimmen müssen. Kinder sollen künftig Geld vom Staat bekommen, um Vermögen fürs Alter aufzubauen.
3: Schon früh an die Rente denken. Diesen Anreiz will die Regierung schaffen. Man wolle junge Menschen sehr früh an den Kapitalmarkt heranführen, so drückt es ein Finanzexperte der Union aus. Denn wer früh anfängt, profitiert lange vom Zinseszinseffekt und hat im Alter mehr Geld auf der hohen Kante. Konkret soll der Bund für jedes Kind, das 6 Jahre alt wird, bis zum 18. Lebensjahr monatlich 10 Euro einzahlen in ein Altersvorsorgedepot. Eltern können freiwillig aufstocken. Thomas Bremser, Nachrichtenredaktion.
2: Plattformen wie TikTok, Snapchat oder Instagram sollen für Kinder unter 13 Jahren in Deutschland künftig tabu sein. Das Bundeskabinett beschloss in Berlin Eckpunkte für Übergangsregeln, bis entsprechende EU-weite Social-Media-Beschränkungen in Kraft sind. Diese hatte die EU-Kommission im September angekündigt. Wegen der Abstimmungen im EU-Parlament und zwischen den Mitgliedstaaten könnte es theoretisch lange dauern, bis es tatsächlich dazu kommt. Bundeskanzler Merz will, dass sich die EU stärker gegen unfaire Handelspraktiken anderer Staaten wehrt. Beim bevorstehenden EU-Gipfel soll deshalb über ein neues Instrument zum Schutz von Industrie- und Lieferketten beraten werden.
4: Merz nannte China zwar nicht ausdrücklich, sein Ärger dürfte sich aber vor allem gegen Peking richten. Denn er sprach von hohen staatlichen Subventionen, künstlich niedrigen Preisen und Überkapazitäten. All das wirft die Bundesregierung den Chinesen immer wieder vor. Der Kanzler forderte, dass die EU bei gezielten Angriffen auf einzelne Branchen künftig schneller reagieren kann. Deutschland und Frankreich haben laut Merz dafür Vorschläge gemacht, über die beim Gipfel möglichst zügig entschieden werden soll. Thomas Bleskin, Nachrichtenredaktion.
2: In Hamburg hat der Prozess um den Anschlag auf die Nord Stream Pipelines in der Ostsee begonnen. Angeklagt ist ein Ex-Offizier der ukrainischen Armee. Er soll die Sabotageaktion geplant und überwacht haben. Die Bundesanwaltschaft wirft ihm unter anderem ein Kriegsverbrechen vor. Im September 2022 explodierten vor der dänischen Insel Bornholm in etwa 80 Metern Tiefe mehrere Sprengsätze. Dabei wurden die beiden Nord Stream Gaspipelines beschädigt.
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0: Frankfurt startet in den Abend mit 17 Grad und ein paar Wolken. Dazu bleibt es erstmal ruhig und trocken. In der Nacht wird es dann zügig frischer. Richtung Morgen sind nur noch 6 Grad drin. Morgen hält sich oft zäher Nebel oder Hochnebel, zwischendurch mal bedeckt. Und am Nachmittag sind höchstens 16 Grad drin.
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5: Jetzt das Aktuellste aus der Radio Frankfurt Verkehrszentrale. Auf der A5 Frankfurt Richtung Kassel zwischen Westkreuz Frankfurt und Nordwestkreuz Frankfurt hat es gekracht. Die Unfallstelle ist noch nicht gesichert. Auch auf der A661 Darmstadt Richtung Bad Homburg zwischen Preungesheimer Dreieck und Frankfurt Eckenheim ist nach einem Unfall auf dem Standstreifen noch nichts abgesichert. Auf der A66 Frankfurt Richtung Wiesbaden zwischen Höchst und Zeilsheim nur stockender Verkehr. Auch auf der A661 Darmstadt Richtung Bad Homburg zwischen Frankfurt Eckenheim und Frankfurt Heddernheim geht es stockend voran.
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2: Ich bin Thomas Brockt. Immer mehr Menschen in Deutschland werden pflegebedürftig. Darum sind die Pflegekassen in einer historischen Finanzkrise. Eine Expertenkommission soll in den kommenden Monaten Vorschläge machen, wie sich die Lage bessern könnte. Die Bundesregierung hat das Gremium heute eingesetzt.
3: Die erste Hilfe für die Pflegekassen hat noch die Regierung geleistet. Nach einer langen Nacht beschloss die Koalition unter anderem, Kinderlose stärker zu belasten. Den ganz großen Wurf soll jetzt die Kommission vorbereiten. Im Kern will die Regierung die häusliche Pflege stärken und die Finanzen stabilisieren. Leistungen sollen zielgenauer werden. Gesundheitsminister Linnemann will den Fokus auf diejenigen legen, die jeden Tag zu Hause Verantwortung für Angehörige übernehmen. Thomas Bremser, Nachrichtenredaktion.
2: Die Koalitionsfraktionen von Union und SPD haben die Einführung einer Frühstartrente vereinbart. Der Finanzausschuss beschloss einen entsprechenden Entwurf, der am Freitag vom Bundestag verabschiedet werden soll. Auch der Bundesrat muss noch zustimmen. Kinder sollen künftig Geld vom Staat bekommen, um Vermögen fürs Alter aufzubauen. Konkret soll der Bund für jedes Kind, das 6 Jahre alt wird, bis zum 18. Lebensjahr monatlich 10 Euro in ein Vorsorgedepot einzahlen. Papst Leo hat Krebs und erholt sich nach seiner OP weiter in einem Krankenhaus in Rom. Dem 71-Jährigen wurde ein bösartiger Tumor aus seiner rechten Lunge entfernt. Wie es nun für ihn weitergeht, ist unklar.
4: Das wird schon alles gut gehen, sagt Leos Bruder in den USA optimistisch. Auch er hat Krebs und wird von Papstmitarbeitern hier auf dem Laufenden gehalten. Danach geht's Leo offenbar gut, er hat keine Schmerzen. Doch ob die OP den Krebs komplett entfernt hat, ob weitere Therapien notwendig sind, das checken Ärzte hier gerade. Die Ungewissheit bleibt also, auch wenn Leo die erste Hürde seiner Krankheit genommen hat. Claudia Wächter, Rom.
2: Schwere Unwetter haben auf der griechischen Urlaubsinsel Rhodos ein Todesopfer gefordert. An der Küste wurde ein Mann leblos aufgefunden. Er soll von den Wassermassen mitgerissen worden sein. Sein Auto wurde im Meer gefunden. Auch in anderen Teilen Griechenlands richteten Starkregen und heftige Sturmböen schwere Schäden an. In einigen Gegenden fiel der Strom aus. Auch der Fährverkehr ist stark eingeschränkt.
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5: Frankfurt startet in den Abend mit 17 Grad und ein paar Wolken. Dazu bleibt es erstmal ruhig und trocken. In der Nacht wird es dann zügig frischer. Richtung Morgen sind nur noch 6 Grad drin. Morgen hält sich oft zäher Nebel oder Hochnebel, zwischendurch mal bedeckt. Und am Nachmittag sind höchstens 16 Grad drin.
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6: Jetzt das Aktuellste aus der Radio Frankfurt Verkehrszentrale. Vorsicht auf der A648 Frankfurt Richtung Eschborn zwischen Westkreuz Frankfurt und Rödelheim. Da steht ein defektes Fahrzeug auf dem rechten Fahrstreifen.
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1: Frankfurt startet in den Abend mit 17 Grad und ein paar Wolken. Dazu bleibt es erstmal ruhig und trocken. In der Nacht wird es dann zügig frischer. Richtung Morgen sind nur noch 6 Grad drin. Morgen hält sich oft zäher Nebel oder Hochnebel, zwischendurch mal bedeckt, und am Nachmittag sind höchstens 16 Grad drin.
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2: Jetzt das Aktuellste aus der Radio Frankfurt Verkehrszentrale. Vorsicht auf der A648 Frankfurt Richtung Eschborn zwischen Westkreuz Frankfurt und Rödelheim. Da steht ein defektes Fahrzeug auf dem rechten Fahrstreifen.
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1: Ich bin David Riemer. Gute Nachricht für alle gesetzlich Versicherten. Die Zusatzbeiträge zur Krankenkasse bleiben im kommenden Jahr wohl stabil. Das teilte Gesundheitsminister Linnemann auf Grundlage einer Finanzprognose mit.
2: Der Schätzerkreis hat errechnet, im Schnitt können die Zusatzbeiträge so bleiben, wie sie aktuell sind, bei 2,9%. Die tatsächlichen Beiträge legt aber jede Krankenkasse selbst fest. Die Schätzung ist auch ein Realitätscheck gewesen für die Bundesregierung, denn die will ja mit ihrem Sparpaket verhindern, dass die Beiträge steigen. Gesundheitsminister Linnemann betont, die Finanzlage der Krankenkasse bleibe trotz Reform angespannt. Die Politik müsse die Finanzierung dauerhaft sichern. Thomas Bremser, Nachrichtenredaktion.
1: Die Bundesregierung hat eine Expertenkommission für eine umfassende Pflegereform eingesetzt, die Mitte kommenden Jahres in Kraft treten soll. Bundesgesundheitsminister Linnemann sagte, der Auftrag als Koalition sei klar. Pflege müsse bezahlbar und zielgerichtet sein und dort ankommen, wo sie gebraucht wird. Ziel ist es laut Ministerium, eine gute pflegerische Versorgung sicherzustellen und den Beitragssatz zur sozialen Pflegeversicherung bis in die Jahre nach 2030 stabil zu halten. Limonaden, Eistees und Energydrinks könnten ab dem kommenden Sommer teurer werden. Die Bundesregierung will gesüßte Getränke ab 5 Gramm Zucker pro 100 Milliliter zusätzlich besteuern. Jetzt geht der Vorschlag in den Bundestag.
3: Was die neue Steuer für Verbraucher konkret heißt, ist noch offen. Je nach Zuckergehalt werden zwar 26 oder 32 Cent Steuer pro Liter fällig, aber ob die Getränke genau um diesen Betrag teurer werden, steht nicht fest. Die Hersteller könnten die Kosten weitergeben, aber unter Konkurrenzdruck auch selbst tragen oder ihre Rezepturen ändern. Reine Säfte, ungesüßte Schorlen oder Zero-Getränke bleiben von der Steuer ausgenommen. Thomas Bleskin, Nachrichtenredaktion.
1: In Hamburg hat der Prozess um den Anschlag auf die Nord Stream Pipelines in der Ostsee begonnen. Angeklagt ist ein Ex-Offizier der ukrainischen Armee. Er soll die wohl spektakulärste Sabotageaktion der deutschen Nachkriegsgeschichte vor rund 4 Jahren geplant und überwacht haben. Die Bundesanwaltschaft wirft ihm unter anderem ein Kriegsverbrechen vor. Im September 2022 explodierten vor der dänischen Insel Bornholm mehrere Sprengsätze. Dabei wurden die beiden Nord Stream Gaspipelines beschädigt.
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4: Frankfurt startet in den Abend mit 17 Grad und ein paar Wolken. Dazu bleibt es erstmal ruhig und trocken. In der Nacht wird es dann zügig frischer. Richtung Morgen sind nur noch 6 Grad drin. Morgen hält sich oft zäher Nebel oder Hochnebel, zwischendurch mal bedeckt, und am Nachmittag sind höchstens 16 Grad drin.
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5: Derzeit keine Meldungen, weiterhin eine gute Fahrt. Ist euch sonst noch etwas aufgefallen an Staus oder Blitzer? Dann schickt uns eine WhatsApp an die 069 669 669 669. Gute Fahrt!
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1: Frankfurt startet in den Abend mit 17 Grad und ein paar Wolken. Dazu bleibt es erstmal ruhig und trocken. In der Nacht wird es dann zügig frischer. Richtung Morgen sind nur noch 6 Grad drin. Morgen hält sich oft zäher Nebel oder Hochnebel, zwischendurch mal bedeckt, und am Nachmittag sind höchstens 16 Grad drin.
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2: Derzeit keine Meldungen, weiterhin eine gute Fahrt. Ist euch sonst noch etwas aufgefallen an Staus oder Blitzer? Dann schickt uns eine WhatsApp an die 069 669 669 669. Gute Fahrt!
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1: Ich bin David Riemer. Gesetzlich Versicherte müssen im kommenden Jahr voraussichtlich keine höheren Zusatzbeiträge zahlen. Das geht aus einer amtlichen Schätzung hervor. Demnach bleibt der durchschnittliche Zusatzbeitrag 2027 bei 2,9%. Gesundheitsminister Linnemann sprach von einem erreichten Ziel. Ob die einzelnen Krankenkassen ihre Beiträge tatsächlich stabil halten, ist allerdings noch offen. Die Finanzlage der Kassen bleibe angespannt, sagte Linnemann. Union und SPD haben die Einführung einer Frühstartrente vereinbart. Der Finanzausschuss beschloss einen entsprechenden Entwurf, dem Bundestag und Bundesrat noch zustimmen müssen. Kinder sollen künftig Geld vom Staat bekommen, um Vermögen fürs Alter aufzubauen.
2: Schon früh an die Rente denken. Diesen Anreiz will die Regierung schaffen. Man wolle junge Menschen sehr früh an den Kapitalmarkt heranführen, so drückt es ein Finanzexperte der Union aus. Denn wer früh anfängt, profitiert lange vom Zinseszinseffekt und hat im Alter mehr Geld auf der hohen Kante. Konkret soll der Bund für jedes Kind, das 6 Jahre alt wird, bis zum 18. Lebensjahr monatlich 10 Euro einzahlen in ein Altersvorsorgedepot. Eltern können freiwillig aufstocken. Thomas Bremse, Nachrichtenredaktion.
1: Neue Waschmaschine, neuer Föhn, neues Smartphone. In der EU kommen immer mehr Elektrogeräte auf den Markt, weit mehr als entsorgt werden. In Deutschland wird besonders viel gehortet.
3: Mehr als 32 Kilogramm pro Kopf, so viele Elektrogeräte wurden 2024 im Schnitt angeschafft in der EU. Das zeigen neue Zahlen der Europäischen Statistikbehörde. In Deutschland waren es sogar noch mehr. Gleichzeitig wurden EU-weit aber nur gut 12 Kilo Elektroschrott pro Person gesammelt, um ihn zu entsorgen oder zu recyceln. Das heißt, viele nutzen ihre Geräte jahrelang oder entsorgen sie illegal, etwa im Hausmüll. Thomas Brock, Nachrichtenredaktion.
1: Plattformen wie TikTok, Snapchat oder Instagram sollen für Kinder unter 13 Jahren in Deutschland künftig tabu sein. Das Bundeskabinett beschloss in Berlin Eckpunkte für Übergangsregeln, bis entsprechende EU-weite Social-Media-Beschränkungen in Kraft sind. Diese hatte die EU-Kommission im September angekündigt. Wegen der Abstimmungen im EU-Parlament und zwischen den Mitgliedstaaten könnte es theoretisch lange dauern, bis es tatsächlich dazu kommt.
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4: Frankfurt startet in den Abend mit 17 Grad und ein paar Wolken. Dazu bleibt es erstmal ruhig und trocken. In der Nacht wird es dann zügig frischer. Richtung Morgen sind nur noch 6 Grad drin. Morgen hält sich oft zäher Nebel oder Hochnebel, zwischendurch mal bedeckt. Und am Nachmittag sind höchstens 16 Grad drin.
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5: Derzeit keine Meldungen, weiterhin eine gute Fahrt. Ist euch sonst noch etwas aufgefallen an Staus oder Blitzer? Dann schickt uns eine WhatsApp an die 069 669 669 669. Gute Fahrt!
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1: Frankfurt startet in den Abend mit 17 Grad und ein paar Wolken. Dazu bleibt es erstmal ruhig und trocken. In der Nacht wird es dann zügig frischer. Richtung Morgen sind nur noch 6 Grad drin. Morgen hält sich oft zäher Nebel oder Hochnebel, zwischendurch mal bedeckt, und am Nachmittag sind höchstens 16 Grad drin.
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2: Derzeit keine Meldungen, weiterhin eine gute Fahrt. Ist euch sonst noch etwas aufgefallen an Staus oder Blitzer? Dann schickt uns eine WhatsApp an die 069 669 669 669. Gute Fahrt!
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1: Ich bin David Riemer. Gute Nachricht für alle gesetzlich Versicherten. Die Zusatzbeiträge zur Krankenkasse bleiben im kommenden Jahr wohl stabil. Das teilte Gesundheitsminister Linnemann auf Grundlage einer Finanzprognose mit.
2: Der Schätzerkreis hat errechnet, im Schnitt können die Zusatzbeiträge so bleiben, wie sie aktuell sind, bei 2,9%. Die tatsächlichen Beiträge legt aber jede Krankenkasse selbst fest. Die Schätzung ist auch ein Realitätscheck gewesen für die Bundesregierung, denn die will ja mit ihrem Sparpaket verhindern, dass die Beiträge steigen. Gesundheitsminister Linnemann betont, die Finanzlage der Krankenkasse bleibe trotz Reform angespannt. Die Politik müsse die Finanzierung dauerhaft sichern. Thomas Bremser, Nachrichtenredaktion.
1: Die Bundesregierung hat eine Expertenkommission für eine umfassende Pflegereform eingesetzt, die Mitte kommenden Jahres in Kraft treten soll. Bundesgesundheitsminister Linnemann sagte, der Auftrag als Koalition sei klar. Pflege müsse bezahlbar und zielgerichtet sein und dort ankommen, wo sie gebraucht wird. Ziel ist es laut Ministerium, eine gute pflegerische Versorgung sicherzustellen und den Beitragssatz zur sozialen Pflegeversicherung bis in die Jahre nach 2030 stabil zu halten. Limonaden, Eistees und Energydrinks könnten ab dem kommenden Sommer teurer werden. Die Bundesregierung will gesüßte Getränke ab 5 Gramm Zucker pro 100 Milliliter zusätzlich besteuern. Jetzt geht der Vorschlag in den Bundestag.
3: Was die neue Steuer für Verbraucher konkret heißt, ist noch offen. Je nach Zuckergehalt werden zwar 26 oder 32 Cent Steuer pro Liter fällig, aber ob die Getränke genau um diesen Betrag teurer werden, steht nicht fest. Die Hersteller könnten die Kosten weitergeben, aber unter Konkurrenzdruck auch selbst tragen oder ihre Rezepturen ändern. Reine Säfte, ungesüßte Schorlen oder Zero-Getränke bleiben von der Steuer ausgenommen. Thomas Bleskin, Nachrichtenredaktion.
1: Zum Fußball. Borussia Dortmund hat in der Champions League beim norwegischen Außenseiter FK Bodø Glimt eine Niederlage kassiert. Der BVB verlor 0:1 und ließ wichtige Punkte liegen. Dortmund fand erst nach mehreren Wechseln besser ins Spiel, blieb am Ende aber ohne Tor. Der VfB Stuttgart hat dagegen seine Pflichtaufgabe souverän gelöst. Die Schwaben gewannen beim slowakischen Außenseiter Slovan Bratislava mit 3:0. Für Stuttgart ist es der zweite Sieg im zweiten Spiel in der Königsklasse.
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4: Jetzt das Aktuellste aus der Radio Frankfurt Verkehrszentrale. Auf der A5 Kassel Richtung Frankfurt staut es sich zwischen Friedberg und dem Nordwestkreuz Frankfurt. Ihr braucht mindestens 10 Minuten länger. Auf der B43 Mörfelder Landstraße in Frankfurt zwischen der Otto-Fleck-Schneise und Oberforsthaus ist dichter Verkehr. Plant dort gut 6 Minuten mehr ein.
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1: Jetzt das Aktuellste aus der Radio Frankfurt Verkehrszentrale. Auf der A5 Kassel Richtung Frankfurt staut es sich zwischen Friedberg und dem Nordwestkreuz Frankfurt. Ihr braucht mindestens 10 Minuten länger. Auf der B43 Mörfelder Landstraße in Frankfurt zwischen der Otto-Fleck-Schneise und Oberforsthaus ist dichter Verkehr. Plant dort gut 6 Minuten mehr ein.
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